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0: 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Zwei Schweizer Rapper auf einem Track, der Levin und der Native. Amazing heisst er. Es ist 6 Uhr an dem Freitagmorgen.
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0: So, da gehen wir nochmal in den warmen Tag rein. 2 bis 35 Grad heute am Nachmittag, relativ schwül. Sieht eigentlich am Anfang noch sonnig aus, kann dann aber gegen Abend ähnlich wie gestern so ein bisschen grauer werden. Heute aber wahrscheinlich auch so ein bisschen Schauer und Gewitter, die wir hier erwarten am Abend.

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3: Musik macht man ja, um seine Gefühle zu verarbeiten, so auch beim Somber. Es gibt sicher auch die, die irgendwie einfach bekannt werden oder schönen Sound machen. Er aber muss definitiv auch so ein bisschen seine Gefühle damit verarbeiten.
4: Yeah, I think music and art is like the best form of therapy there is. I don't think there's nothing for me personally that can make me feel as much as music or even like a certain chord. And it might be different for other people, but if I'm like having a stressful day or something's wrong and I put in my headphones and I put on the right playlist, that's always enough to calm me down.
3: Auch noch gute Therapieform, oder? Einfach ein bisschen Sound hören. Und so oben runterkommen. Der Somber mit Undressed, vielleicht hilft euch ja auch ein bisschen oben runterzukommen. Vielleicht aber zuerst mal reinstarten an dem Freitagmorgen. Wünsche ich viel Spass mit Virus.
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0: Also, you should be sad. Finde ich aber nicht. Ich finde, ihr solltet glücklich in den Tag starten. Freitag, der letzte schon, der 31. Juli. Und es wird nochmal heiss heute. Und vielleicht habt ihr ja auch schon lange einen Traum, den ihr verfolgt. Und da braucht es manchmal einfach Leute im Umfeld, Freunde, die einen ein bisschen dazu ermutigen.
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0: Das war bei der Nikita auch so gewesen. Schon relativ lang Musik, ist gestern bei uns im Female Music Special vorbeikommen, Schweizer Musikerin. Und der erste Song, der hat sie dann rausgegeben, weil eine Freundin einfach auch so ein bisschen gesagt hat, so, jetzt machen wir mal vorwärts, gib mal so einen Song raus.
2: Mein allererster Song, The Heavily Breathing, habe ich für eine meiner besten Kolleginnen geschrieben, weil sie ist durch eine ziemlich harte Zeit gegangen und sie hat immer darauf gewartet, bis ich endlich mal meine Lieder release. Und dann habe ich sie einmal abgeholt und gefunden, ja, können wir kurz in dein Auto hocken, müssen dann irgendwo anfahren, aber nimm mal kurz deine Büchse mit. Und dann habe ich ihr einfach den Song abgespielt und es geht halt dort darum, eben, ja, dass teilweise einfach das Leben extrem schwer ist, man teilweise gar nicht einen Grund hat oder nicht weiss, warum. Ich habe ihr den vorgespielt und ja, wir haben beide müssen brüllen, weil es einfach, ja, es hat ihr so viel gegeben, es hat mir so viel gegeben. Und,
0: ja, ist eine schöne Geschichte, oder? Und sie hat dementsprechend auch schon relativ gleich gewusst, Musik ist das, was sie machen will.
2: Hey, schon ziemlich von Anfang an. Also ich kann mich, also es war eigentlich immer schon der Traum gewesen. Es war immer klar gewesen, ich werde irgendwann in die Musik gehen, früher oder später. Ich weiss,

0: Ich habe früher immer, wenn ich jetzt in so Supertalent-Shows geschaut habe oder Filme, wo irgendjemand gesungen hat, ist, ich habe immer mitgesungen, es ist immer klar, dass ich genau das irgendwann auch machen wollte. Von dem bin ich irgendwie nicht abgekommen und genau habe es dann irgendwann halt auch wirklich umgesetzt. Aber es war schon klar gewesen, dass ich irgendwann Musik machen werde.
1: Nikita, Schweizer Musikerin, die noch ein bisschen unter dem Radar schwimmt, die wir kennengelernt haben gestern bei uns im Female Music Special. Und jetzt hier noch einmal auf SRF Virus. Kleinen Geschmack von ihrer Downtown gibt es zum Hören.

0: Bedroom Funk. Super, zum im Morgen starten. Der Miki und Ruben heissen die beiden, unbedingt mal abchecken. Zeit für das erste News-Update da bei uns, das hat der Domi Brandt aus dem Newsroom. Virus.
1: 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In den Verhandlungen um einen Frieden im Gazastreifen soll es einen Durchbruch gegeben haben. Das teilt US-Präsident Donald Trump mit. Die Terrororganisation Hamas habe einer Entwaffnung zugestimmt. Im Gegenzug würde das israelische Militär aus dem Gazastreifen abziehen. Die Hamas und Israel haben sich noch nicht offiziell dazu geäußert. Spanien setzt in seiner Exklave Ceuta an der Küste von Nordafrika nun das Militär ein. Grund ist, dass in den letzten Tagen rund 1500 Migrantinnen und Migranten dort angekommen sind. Sie sind von Marokko aus nach Ceuta geschwommen. Die Armeeangehörigen sollen die Grenzbeamten unterstützen. Ein weiteres KI-Modell hat sich verselbstständigt und eine Cyberattacke durchgeführt. Dieses Mal ist es das Modell Claude der US-Firma Anthropic. Ähnlich wie letzte Woche beim Unternehmen OpenAI ist die künstliche Intelligenz aus einer Testumgebung ins Internet gelangt und hat fremde Systeme gehackt. Anthropic spricht von einer Fehlkonfiguration.
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0: Wir starten wieder schön sonnig und vor allem wird es dann auch schnell wieder warm. Heute 2 bis 35 Grad am Nachmittag, aber dann gegen Abend immer auch mehr Wolken. Kann dann auch so ein bisschen vereinzelt Schauer oder Gewitter geben. Das Virus wünsche ich einen schönen Freitag.
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0: La Roux, Bulletproof. Viertel von sieben ist es. Letzter Tag noch. Und dann gehen wir in ein Wochenende, das hoffentlich ein bisschen gefeiert wird.
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0: Der 1. August steht vor der Tür der Nationalfeiertag der Schweiz. Und wie feiert ihr so?
2: Wir feiern in Frankreich, dass wir kein Feuerwerk ertragen müssen. Obwohl wir hätten das Jahr, so wie es aussieht, auch daheim bleiben können.
3: Meistens, ja, aber eher im kleineren Rahmen.
4: Ja, ich bin in den Ferien, von dem her wahrscheinlich nicht.
5: Subige im Waldhaus, unendlich geile Fete. Alle, die nicht eingeladen sind, sind jetzt offiziell eingeladen.
6: Wir haben noch gar nichts geplant.
0: Ja, das ist schön, haben wir da gerade noch alle eine Einladung bekommen. Ja, eben das Feuerwerkverbot, das gilt ja jetzt schweizweit. Das heisst, alle Hunde und alle Hündler, also Hundebesitzerinnen und Besitzer, freuen sich sicher, dass es jetzt da mal so nicht klopft am Wochenende. Für das ist es einfach zu heiss. Und zum Beispiel sagt Stefan Schmidt von der Polizei Basel, dürfen wir das Ganze noch ein bisschen überprüfen.
7: Wir machen nicht Jagd. Wenn wir etwas feststellen, dann kann es zu einer Busse führen. Ja, es ist verboten. Wir können nicht Jagd machen, aber wir appellieren daran, dass das wirklich eingehalten wird.
0: Ja, ist vielleicht besser bei diesen Temperaturen. Und wie steht es so um den Patriotismus am 1. August?
3: Finde ich, darf schon ein bisschen sein, ja.
8: Darf schon stolz sein aus Schweizerland. Aber, also man ist nicht übertrieben, aber jetzt stolz darf man schon sein.
6: Ich glaube, wenn man noch klein ist, hat man noch mehr Freude gehabt, wenn man ein bisschen klopfen konnte. Aber ja, wenn man alt wird.
0: Naja, einfach ein bisschen Freude haben und ein bisschen feiern, dass es uns da noch gut geht in der Schweiz am 1. August. Denn morgen ist es soweit, gibt es dann einfach eine Party ohne Feuerwerk. Darf auch mal sein. Und zum die Schweiz auch noch ein bisschen feiern, hören wir da einfach gute Schweizer Sounds von Marma Jackson. Casanova heisst der Musik aus der Westschweiz.

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0: Schöne Gitarrennummer, schon fast ein bisschen Country-Vibes gibt er. Shawn Mendes mit YYY, jetzt ist es 7.
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0: Einer von den heissesten Tagen haben wir gestern gehabt vom Jahr. Heute nochmal endlich spülen am Nomi mit 2 bis 35 Grad. Es zieht dann aber gegen Abend immer mehr Wolken auf und kann dann dort auch stellenweise so ein bisschen Gewitter geben.

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3: Die ganze Welt ist auf dem K-Pop-Shit. Unter anderem auch dank Blackpink. Mega bekannte Girlband aus Südkorea, wo die eine von ihnen jetzt auch solo immer mehr steil geht, nämlich Jennie. Ihr neuer Sound aber ein bisschen glatter, ein bisschen polierter, ein bisschen weicher als das, was man sich gewohnt ist, sagt unser Musiknerd Timo Meier.
4: Fachsimpel kann man folgendes. Ich glaube eben so die K-Pop-Maschinerie und mit dem gemeint auch Blackpink, wo Jennie ja Überstar und Superstar geworden ist damit. Das ist schon, es ist immer poliert, es ist pompös, es ist laut, es ist flashy und alles. Und da habe ich jetzt schon so Gefühl, dass mit Less Than A Lover, dass wir da so ein etwas mehr low-key haben. Also es versucht, glaube ich, so ein bisschen Bedroom-Pop zu machen.
3: Ja, ein bisschen gemütlich. Ein bisschen Pop, um vielleicht noch ein bisschen im Bedroom hängen. Jennie mit Less Than A Lover für einen gemütlichen Start in den Freitagmorgen.

0: Director, dich muss man irgendwie so ein bisschen formen und grösser machen, und auf das hat sie gesagt.
1: I felt kind of insulted just because I feel like a lot of times, whether it's like fashion or creative, people are always like, I want to elevate you. And I'm like, I'm elevated, motherfucker. Like, don't you need help? Like, do you want me to help you? Like, it pissed me off.
2: Ja, also, wir haben es gehört. Schießt sie richtig an. Die braucht überhaupt keine Hilfe, um sich da irgendwie elevaten. Sie steht, wo sie ist, und perfekt so. Und genau das Style zieht sie jetzt weiter bei ihrer neuen Single, die heute rausgekommen ist. Chanel's heisst ihre Single, die jetzt auf einmal also 7 Stunden alt ist. Und Slater bleibt da ihrem Type so ein bisschen gerecht. Ich glaube, man kann sie so ein bisschen in die Kategorie Charlie XCX einordnen. Aber so ein bisschen Hyperpop, sie wird teilweise also als Trash-Pop-Star bezeichnet. Und das zieht momentan definitiv. Ich glaube, Slater muss sich da keine Sorgen machen, dass ihr Hype bestehen bleibt. Wir hören sie mit ihrer neuen Single Brand New Chanel. Gibt es jetzt hier Virus und ganz viel neues Sound von heute, dann ab der 10 bei uns.

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0: Schöne Portion Rock aus der Schweiz von Softloft mit Kat. Jetzt gibt es ein News-Update von Tommy Brandt.
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2: In den Verhandlungen um einen Frieden im Gazastreifen soll es einen Durchbruch gegeben haben, das teilt US-Präsident Donald Trump mit. Die Terrororganisation Hamas habe einer Entwaffnung zugestimmt. Im Gegenzug würde das israelische Militär aus dem Gazastreifen abziehen. Die Hamas und Israel haben sich noch nicht offiziell dazu geäußert. Spanien setzt in seiner Exklave Ceuta an der Küste von Nordafrika nun das Militär ein. Grund ist, dass in den letzten Tagen rund 1500 Migrantinnen und Migranten dort angekommen sind. Sie sind von Marokko aus nach Ceuta geschwommen. Die Armeeangehörigen sollen die Grenzbeamten unterstützen. Die Schweizerische Nationalbank SNB hat im ersten Halbjahr einen Milliardengewinn erzielt. 25,2 Milliarden Franken sind es. Dafür verantwortlich sind die Fremdwährungspositionen, wie die SNB mitteilt. Der Goldbestand der Nationalbank hat hingegen an Wert verloren.
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3: Wird nochmal heiss heute, vor allem mit viel Sonne starten wir jetzt am Morgen. Temperaturen um die 2 bis 35 Grad, die wir dann nochmal am Nomi erwarten. Nachher wird es dann aber grauer, bewölkter und kann dann da und dort als ein oder andere Gewitter geben. Wir spielen jetzt gerade noch die letzte Runde Krüsi-Musik für diese Woche. Da in 10 Minuten einen Gutschein für 50 Franken abräumen und den Song erkennen, den wir von euch suchen. Machen wir als nächstes bei uns im Krüsi-Musik.

0: 20 Minuten an, dann ist es 8. Wir steuern dein Wochenende zum Feiern. Es ist nämlich 1. August, aber vielleicht gibt es ja heute noch etwas zu feiern für euch.
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0: In der letzten Runde Krüsi-Musik, die wir diese Woche spielen. Jeden Tag vom Montag bis Freitag immer nach der halben 8. gibt es einen 50-Franken-Gutschein zu gewinnen für Velo-Zubehör. Für die Person, die uns am schnellsten via WhatsApp ins Studio schreibt, welchen Song oder welchen Artist, dass wir suchen von dem Song, den man da irgendwie etwas verändert hat. Heute haben wir einen, ich glaube, es ist Spanisch. Wir haben einen spanischen Song genommen und haben den auf Deutsch singen. Und jetzt müsstet ihr uns also möglichst schnell schreiben. Gut hören.
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Wenn Sie ihn wollen suchen, wir schreiben Sie uns per WhatsApp. Die schnellste Person bekommt das Telefon von uns. 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

0: Sober heisst der Song. Sind wir vielleicht das Wochenende nicht ganz?
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0: Wenn wir den 1. August feiern, etwas zu feiern, hat der Gianni.
2: Oh.
0: Der hat nämlich herausgefunden, was da gesungen worden ist. Weil sie liebt das Benzin. Gasolina heissen das im Original. Hat mir doch noch einige geschrieben heute, oder? Am schnellsten war aber der Gianni aus Winterthur und jetzt bei mir am Telefon. Grüezi Gianni.
3: Schönen guten Morgen, hallo.
0: Du bist fit und munter, musst auch noch mal arbeiten heute.
3: Heute noch einmal arbeiten, ja, nachher ein bisschen ins Wochenende mit dem 1. August gehen.
0: Genau, ein bisschen feiern, oder? Gibt es irgendwie Partys? Feierst du irgendwie speziell, oder? Was hast du für Pläne?
3: Eine grosse Party nicht, aber wir gehen einfach mit der Familie etwas zusammen essen, ein bisschen geniessen.
0: Ah, schön. Möchtet ihr das daheim oder auswärts irgendwo?
3: Nein, nicht auswärts. Wir treffen uns bei meinem Onkel daheim und dann machen wir zusammen etwas, kochen wir miteinander.
0: Ah, super. Und was ja das ja nicht möglich ist, ist Feuerwerk aufgrund von der heißen Temperaturen. Bist du da dafür oder dagegen?
3: Ist mir, also ich bin ein bisschen froh, dass es nicht so klopft. Wir haben auch einen Hund bei uns, der dabei ist am 1. August. Und der ist auch froh, wenn es nicht so klopft.
0: Ah ja, sind wir froh. Wie heisst der Hund?
3: Cippo.
0: Der Cippo, ja. Da mögen wir dem Cippo gönnen, wenn er auch ein bisschen mehr feiern und ein bisschen seine Ruhe hat, oder?
3: Ja, er ist schon mal im Keller und am 1. August.
0: Oh, der Arme. Ja, nein, da bin ich froh für den Cippo in dem Fall. Und für euch auch, dass ihr hoffentlich ein schönes 1. August-Fest habt. Danke fürs Mitspielen.
3: Ja, danke auch. Merci vielmals.
0: Und in dem Fall dann hoffentlich ein baldiges und schönes Wochenende. Mach's gut, Gianni. Dankeschön.
3: Gleichfalls.
0: Merci. Danke. Ciao, ciao. Da haben wir ihn, der Daddy Yankee.

0: Du bist gut genug.
1: Nein, weißt du was? Jetzt ist auch gut genug bei uns. Der ist jetzt durch. Bitte, danke, sorry. Können motzen per WhatsApp, wenn sich anschießt. Nein.

Das ist ein Virus 8 Minuten an, dann ist es 8. Danke vielmals an Fabs, danke vielmals an Jönu, wo wir da geschrieben haben. Du bist mehr als gut genug. Danke, Fisu. Ich kann es auch nicht mehr hören. Der gut genug Song ist jetzt gut. Ist alles tiptop. Geiler Song, aber längt jetzt. Merci für euch ein Feedback. Das ist Schweizer Rap von Melocco und Drini.

0: das Virus mit dem Hosier. Too sweet, super banger.
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0: Jetzt ist es 8 Uhr für Russen, schon wunderschön warm. Es heizt schnell wieder auf. Es gibt schwüle 2 bis 35 Grad. Heute Nachmittag gegen Abend kunst, dann aber immer ein bisschen grauer und bewölkter daher und wahrscheinlich an vielen Orten auch Gewitter.

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3: Jawohl, es gibt ein bisschen Party das Wochenende.
4: Heute noch einmal arbeiten, ja, nachher ein bisschen ins Wochenende mit dem 1. August gehen. Wir gehen einfach mit der Familie etwas zusammen essen. Ein bisschen geniessen. Wir treffen uns bei meinem Onkel zuhause und dann machen wir zusammen etwas, kochen wir miteinander.
3: Yes, hat uns da der Gianni aus Winterthur gesagt, so kann man den 1. August, glaube ich, gut feiern dieses Jahr. Natürlich ohne Feuerwerk, für das ist es zu heiss, ist ein bisschen gefährlich. Stört ihn jetzt nicht unbedingt?
4: Ja, jetzt sind wir, also ich bin ein bisschen froh, dass es nicht so klopft. Wir haben auch einen Hund bei uns, der dabei ist am 1. August. Und der ist auch froh, wenn es nicht so klopft.
3: Ja, am Gianni seinen Hund, der Chippo. Ich glaube, der freut es.
4: Ja, er ist schon mal im Keller und am 1. August.
3: Ja, der Arme. Ich glaube, für alle Hunde freuen wir uns mit das Jahr. Aber man darf natürlich auch Freude haben, Feuerwerk und so geile Sachen finden. Schreibt uns doch eure Meinung via WhatsApp im Studio auf 079 909 1333. Sind wir froh, dass es kein Feuerwerk gibt? Findet es gut oder eher blöd. Alle Meinungen sind herzlich willkommen hier bei uns auf SRF Virus. Dürft uns auch gerne erzählen, wie ihr den 1. August feiert. Ein bisschen 1. August-Vibes gibt es jetzt auch die nächste halbe Stunde hier bei uns.

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1: Der EAZ und der CN mit Allee. Bald Viertel ab 8 am 31. Juli. Ein bisschen Schweizer Musik hier auf Virus. Und mit dieser Schweizer Musik feiern wir natürlich den Tag morgen feiern. Also alle anstimmen. Dritte Morgen. Ja, nein, nein, komm, das muss jetzt gar nicht sein. Aber ein bisschen Freude haben dürfen wir schon, oder?
2: Die Schweiz ist schön und ich bin froh, dass ich da sein darf und dass ich hier wohnen darf, ja?
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1: Der 1. August steht vor der Tür. Wie zeigt ihr die Freude an unserem Land?
4: Bern für die Schweizer Nazi-WM.
5: Mehr Fahnen raushängen oder so. Das kann ich. Oder ein kleines Girlande.
6: Stolz sind wir sowieso. Da müssen wir nicht irgendwie etwas zeigen oder etwas machen.
1: Ja, ich würde jetzt mal sagen, die meisten feiern wahrscheinlich das Wochenende. Ein bisschen. Was gibt es da für Pläne?
7: Wir feiern zu Frankreich, dass wir kein Feuerwerk müssen ertragen müssen. Obwohl wir hätten das Jahr sowieso ausgesehen, auch können daheim bleiben.
5: Meistens, ja, aber eher im kleineren Rahmen.
8: Ja, ich bin in der Ferien, von dem her wahrscheinlich nicht, nein.
6: Subige im Waldhaus, unendlich geile Fete. Alle, die nicht eingeladen sind, sind jetzt offiziell eingeladen.
9: Wir haben noch gar nichts geplant.
1: Ja, schön, haben wir noch gerne eine Einladung bekommen. Eben Feuerwerk gibt es sowieso nicht. Schweizweit Verbot, da kommt, das kommt bei den meisten, die wir auf WhatsApp geschrieben haben, eigentlich gut an. Auch beim Gianni aus Winterthur, der sagt, sein Hund, der Chippo, der ist froh, jetzt muss er mal nicht im Keller sein am 1. August. Und ich glaube, in der Schweiz sollte das funktionieren mit dem Verbot. Kapo St. Gallen zum Beispiel geht davon aus, dass sich die Leute daran halten.
10: Es ist ein grosser Kanton und es ist selbstverständlich unmöglich, dass die Kantonspolizei St. Gallen überall gleichzeitig sein kann, um ein Auge aufs Ganze zu haben. Selbstverständlich sind unsere Polizistinnen und Polizisten unterwegs und haben ein Auge drauf, aber die haben auch noch ganz einen Haufen andere Sachen gleichzeitig, die müssen erledigt werden.
1: Sagt Simon Anderhalden von der Kantonspolizei St. Gallen. So oder so, ich glaube, wir freuen uns einfach auf ein Wochenende voll mit ein bisschen Party und mit ein bisschen 1. August 4.
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0: Musik aus Luzern vom Hardy Nimi. «My Beyoncé» heisst der Song. Es ist 8:30 und schon schön warm und sonnig draussen. Zeit für das nächste News-Update bei uns. Das hat Dominik Brandt jetzt live aus dem SRF Newsroom.
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2: In den Verhandlungen um einen Frieden im Gazastreifen soll es einen Durchbruch gegeben haben. Das teilt US-Präsident Donald Trump mit. Die Terrororganisation Hamas habe einer Entwaffnung zugestimmt. Im Gegenzug würde das israelische Militär aus dem Gazastreifen abziehen. Die Hamas und Israel haben sich noch nicht offiziell dazu geäußert. Der Weltfußballverband FIFA will an den Privatisierungsplänen für die WM festhalten, trotz der Boykottandrohung des Europäischen Verbands UEFA. Die FIFA teilt mit, dass sie das Vorhaben weiterverfolgen werde. Sie hält fest, dass es am Schluss einen demokratischen Entscheid geben solle. Sei eine Mehrheit der nationalen Verbände dann gegen den Plan, werde er nicht umgesetzt. Die schweizerische Nationalbank SNB hat im ersten Halbjahr einen Milliardengewinn erzielt. 25,2 Milliarden Franken sind es. Dafür verantwortlich sind die Fremdwährungspositionen, wie die SNB mitteilt. Der Goldbestand der Nationalbank hat hingegen an Wert verloren.
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0: Heiss ist es heute noch einmal. Temperaturen zwischen 2 und 35 Grad am Nomi, nachher aber immer mehr aufziehende Wolken. Und da und dort auch ein paar Gewitter, die ein bisschen für Abkühlung sorgen, dann über Nacht. Das ist Teilach bei der Wiesu. Ich wünsche euch einen schönen Freitag.

0: Steve Lacy. The Feeling, bald Viertel vor 9 Uhr an dem sonnigen Freitagmorgen. Es kann sein, dass mal die ein oder andere Freundschaft einfach auseinanderbricht, dass man auch nicht schön auseinandergeht und dass dann vielleicht, wenn so eine Freundschaft mit einem Musiker, mit einer Musikerin zusammen ist, halt auch in einem Song endet. Das ist bei Nikita so. Schweizer Musikerin, die gestern bei uns im Female Music Special war und in dem Song «Talk to me» das Ende von einer Freundschaft dann halt hat müssen auch so ein bisschen irgendwo verarbeiten.
1: Ich finde man kann aus allem Negativen etwas Positives machen. Das ist eigentlich genau das, was ich versuche, auch mit dem Song. Ich würde jetzt auch sagen, viele von meinen Songs tönen teilweise mega happy und wenn man dann aber erst auf den Text hört, dann eigentlich weiss, was dahinter steckt. Und das ist eigentlich auch so ein Song, wo ist von einer Freundschaft gewesen, wo ich eigentlich zu meinen engsten Freundschaften erzählt habe und das hat sich dann wirklich von einem auf den anderen Tag ist nicht mehr mit mir geredet worden.
0: Ja, und dann ist die ganze Freundschaft halt wirklich vorbei gewesen. Darum sagt sie eben auch «Talk to me» in dem Song «Ja, red doch mit mir». Mittlerweile ist es vorbei und nachtragen ist sie aber auch nicht mehr.
1: Ich tue jetzt da nicht Dinge noch, ich lasse das jetzt hinter mir. Ich bin jetzt auch nicht irgendwie auf jemanden hässlich oder so. Ich wünsche jedem alles Gute von dem her. Ja, ich bin froh, wenn der Song gut bei den Leuten ankommt und vielleicht auch Leute ein bisschen mit dem sich verstanden fühlen, weil ich bin sicher nicht die Einzige, die das schon erlebt hat.
0: Wenigstens einen guten Song daraus gemacht, Nikita. Vielleicht könnt ihr ja relaten. «Talk to me» heisst der. Sie war gestern im Female Music Special. Jetzt hören wir rein in die Musik.

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0: Chichi heisst jetzt Chichi Malua. Mit ihrem Hai haben sie gehört auf Virus.
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0: Ein heißer Tag gibt es heute mit 2 bis 35 Grad, viel Sonne und am Abend dann aber ein paar Wolken, die da aufziehen und da und dort auch ein Gewitterli auslösen.
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0: Hitbell. Und jetzt alle zusammen. 30. Morgen. Kriege ich? Hallo?
3: Juhu. Hey! So viel kann ich im Fall tatsächlich nicht.
0: Nein, schau, jetzt Landeshymne. Ja, ja, genau, strahlen wir. Die lassen wir jetzt heute mal hier daheim. Aber zum 1. August feiern hast du zwei richtig krasse Schweizer Banger mitgenommen.
3: Riesen Banger. Und da kann ich jedes Wort auswendig. Oh. Wir haben auf der einen Seite den Mani Matter mit einem Zündhölzli.
4: Ich habe ein Zündhölzli angezündet und das hat eine Flamme gegeben. Und ich habe Zigaretten, weil ich das Feuer vom Hölzli nehme.
3: Sogar von Bernern.
0: Ja, nicht schlecht. Ja, ich glaube, Berner die machen es halt schon am besten, wenn es um Schweizer Musik geht. Sind wir ehrlich, hast du noch einen zweiten Berner dabei?
3: Logisch, nämlich auf dieser Seite Patent Ochsner mit der Venus von Bündli.
0: Du machst es den Leuten nicht einfach heute im Hit-Battle. Ja, das ist schwierig. Könnten wir auch mitsingen. Machen wir jetzt nicht. Ersparen wir euch. Könnt ihr selber machen. Aber abstimmen könnt ihr via WhatsApp hier auf 079-909-1333. Eins für den Money Matters und zwei für Patent Ochsner. Jetzt via WhatsApp hier im Studio 079-909-1333. Stimmen ab. Let's go.

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1: Das sind Pussycat Dolls mit Doja da auf SRF Virus.
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1: Ich würde sagen, das sind die zwei besten Songs, die wir je in einem Hit Battle hatten hier auf SRF Virus. Zwei Songs, um unseren Schweizer Hype ein bisschen abfeiern. Ich gehört, wenn ich nicht Patriotismus hat traut, zu sagen kriege.
3: Darum habe ich hier ganz leise gelacht am Probenplatz.
1: Ja, ja, wir sind ein bisschen patriotisch heute. Mit dem Mani Matter, Janis Zündhölzli anzündet. Oder der Venus von Bömplitz, von Patent Ochsner. Ich fände es wirklich nicht einfach. Ich würde am liebsten beide hören. So ist es auch am Fabs gegangen, der hat auch geschrieben. Einfach zuerst der erste und dann der zweite. Aber ja, wir brauchen jetzt schon eine Entscheidung. Wie sieht es denn sonst so aus?
3: Im Moment ist es so, dass tatsächlich Patent Ochsner mit dem Mü im Vorsprung ist. Das heisst, wenn wir den Mani Matter hören, dann müssen wir jetzt halt noch ein bisschen Käse geben.
1: Ja, dann schicke das Eis für den Mani Matter auf 079-909-1333 oder einfach ein 2, wenn er den Patent Ochsner Vorsprung noch ein bisschen ausbauen wollt. Ein Song haben wir noch Zeit, den rechnen wir ab.

0: morgen ist 1. August, dann feiern wir unser Land.
1: Welchen Song darf es denn heute für euch sein? Ihr dürft ihn auswählen, und zwar jeden Morgen. Das ist das SRF Virus Hit Battle.
0: Natürlich mit zwei Schweizer Banger, die wir heute noch im Hitbattle gegeneinander haben antreten.
2: Ich habe ein Zündhölzchen angezündet und das hat eine
0: Flamme. Kannst du noch einmal kriegen, es ist so schön gewesen.
3: Nochmal singen?
2: Ja.
3: Das erst, wenn er gespielt werden.
0: Okay, gut. Er hat ja auch einen harten Konkurrent gehabt, der Mani Matter heute Morgen. Nämlich Patent Ochsen mit der Venus. Vorher einen leichten Vorsprung gehabt. Sind denn die Bunny Matter Boys noch irgendwo hinten vorgekommen oder nicht mehr so ganz?
3: Nur sehr, sehr wenige. Aber es hat leider nicht gelangt.
0: Ja gut, spielen wir halt Venus.
3: Ja, der halt.

0: wunderschön, Patent 18, Venus von Pümplitz. Gute Schweizer Musik. Kann man sicher auch feiern, morgen und ein bisschen hören am 1. August. Gekriegt. Ich glaube, du lässt ihn sicher auch noch ab.
1: Ja, irgendwo läuft ihn sicher.
0: Und weil unsere Leute jetzt da via WhatsApp ins Studio geschrieben haben, es ist wirklich schwierig, der Fabs hat gesagt, können wir nicht beide hören. Und jemand hat jetzt da auch noch gerade ins Studio geschrieben, nämlich der Roland. Es fühlt sich halt klar, als würde man gegen den anderen Song stimmen, wenn man abstimmt. Das ist schon nicht einfach.
1: Es ist nicht einfach.
0: Und weil ich halt den Money Matter auch einfach einen geilen Sieg finde, haben wir gedacht, vielleicht...
1: Gehen wir mal anklopfen bei der Musikprogrammierung.
0: Den anderen Song auch noch spielen. Jetzt haben wir hier den Head of Music of SRF Virus live bei uns im Studio. Timo Meier!
2: Ja.
0: Können wir echt den Money Matter auch noch spielen?
2: Jetzt, nachdem du mich für das extra aus dem Bett geläutet hast, ja, und ich 3/4 Stunde da ins SRF-Studio gefahren
0: bin. Der ganze Venus von Pümpli-Song lang hast du gehabt.
2: Ja. Ja, hey, wie hat er geheißen, der gemeint hat, das sei ein bisschen unfair, weil man gegen einen Song stimmt?
0: Der Roland.
2: Roland, ich gebe dir recht und ich finde auch, man könnte einen Money Matter, wenn er schon mal auf dem Tisch liegt, nicht ungespielt lassen.
0: Oh yes!
2: Let's go.
0: Alle zusammen, go!
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0: Der Money Matter. Einfach so schön. Ich habe ein Zündhölzli angezündet. Kann man immer machen, oder?
1: Kann man immer machen.
0: Danke für den.
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0: wunderschönen Sound für euch, einen wunderschönen Freitagmorgen. Years and Years mit King. Ist halb 10 jetzt.
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2: Die Nachrichten von SRF um 9:30 mit Dominik Brandt. Der 1. August wird in diesem Jahr anders als gewohnt. Fast in der ganzen Schweiz gilt ein Feuer- und Feuerwerksverbot wegen der Trockenheit. Aber lassen sich die Verbote auch umsetzen? Der Bericht von Stefan Eiholzer am Beispiel des Kantons Bern.
3: Kommt morgen Abend die Grillpolizei und kontrolliert, ob das Feuerverbot eingehalten wird? Nein, sagt Sarah Wahlen, die Sprecherin der Berner Kantonspolizei.
4: Davon würde ich so nicht sprechen. Es ist natürlich klar, dass wir sensibilisiert sind auf diese Verbote, dass wir da auch aufmerksam sind, aber wir wollen verhältnismäßig vorgehen.
3: Die Regeln sind klar. Die Polizei passt auf und hofft auf die Vernunft der Leute.
4: Wir können grundsätzlich sagen, dass wir einfach sehr, sehr stark an die Bevölkerung appellieren, sich an diese Verbote zu halten, weil gerade bei dieser Trockenheit und Hitze ein kleiner Funke bereits genügt, um einen Vegetationsbrand auszulösen.
3: Wer die Verbote trotzdem missachtet, riskiert eine Anzeige.
4: Schlussendlich ist es unsere Aufgabe, diese Personen zur Anzeige zu bringen und das kann bestraft werden.
3: Die angedrohten Bußen können je nach Kanton bis zu 20'000 Franken betragen.
2: Der Weltfußballverband FIFA will an den Privatisierungsplänen für die WM festhalten, trotz der Boykottandrohung des Europäischen Verbands UEFA. Die FIFA teilt mit, dass sie das Vorhaben weiterverfolgen werde. Sie hält fest, dass es am Schluss einen demokratischen Entscheid geben solle. Sei eine Mehrheit der nationalen Verbände dann gegen den Plan, werde ihr nicht umgesetzt. Die UEFA wirft der FIFA vor, den Fußball verkaufen zu wollen und will dies verhindern. Nach Indonesien. Dort klickten die Handschellen bei einem Pilot eines Linienflugs, kurz nach der Landung in der Hauptstadt Jakarta. Der Grund? Der Mann war nicht nur Pilot, sondern auch Drogenkurier. Im Koffer des 39-Jährigen wurden unter anderem zehntausende Ecstasy-Pillen gefunden. Zudem stand der Pilot während des Fluges unter Drogeneinfluss. Das teilte die Zollbehörde mit. Dem Mann droht nun die Todesstrafe. Solche Strafen setzte Indonesien in den vergangenen Jahren jedoch nicht mehr um.
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0: Es wird noch mal schwül und warm heute Nachmittag mit 2 bis 35 Grad. Gibt dann aber immer mehr Wolken gegen Abend und wahrscheinlich auch ein paar Gewitter über Nacht. Das ist der Omalay und der Justin Bieber mit Attention. Ich bin der Fiso, wünsche euch ganz einen schönen Freitag.

0: Virus, 14.10 Uhr, zumindest in der Sommerferienzeit. Ach, ein bisschen Ferien. Ist doch schon schön. Ein bisschen am Pool chillen, etwa mal ein Geipi abschletzen, ab und zu ein bisschen betteln. Nur Dami, am Morgen sind schon wieder alle Liegestühle besetzt.
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0: Nein, also schau, ich liebe unsere deutschen Nachbarn, aber eine Krankheit. Haben sie also wirklich schlimm. Immer mit den Tüchli die Liegestühle besetzen.
2: Ja, aber die haben das nicht mehr auch ein bisschen.
0: Schweizer auch ein bisschen, ja. Stimmt. Aber jetzt gibt es so eine Meldung aus Mallorca, das wissen wir, das liegt in Deutschland, wo also wirklich Touristen nachts sind und die Tüchli hinlegen. Die Nacht kriege ich, damit sie am nächsten Tag einen Liegestuhl gehabt haben. Und jetzt, wer ist der natürliche Feind von den Deutschen?
2: Alle.
0: Und vor allem die Engländer.
2: Ist das so?
0: Ja, die hassen sich. Und da hat also einer eine grandiose Idee gehabt, nämlich der Tom Canci, weil da eben am 6 Uhr am Morgen schon alle Liegestühle besetzt waren und zwei alte Ehepaare da immer, aber dann erst am Mittag eine Schuhe sind und langsam auf die Liegestühle hingelegen sind, hat er gedacht, so, ich habe eine ganz geile Idee, ich nehme Juckpulver.
2: Oh no.
0: Juckpulver, das gute alte Juckpulver, hat er dann einfach so ein bisschen auf den Liegestühle, auf den Tüchli rumverteilt und hat dann am Nachmittag gefilmt, wo sie gekommen sind und wirklich wieder aufgestanden und sich am ganzen Tag, am ganzen Körper gekratzt haben.
2: Das könnte auch irgendein Plan von dir gewesen sein.
0: Ja, wahrscheinlich schon. Ich finde es auch ein bisschen gemein, aber schon auch ein bisschen
2: funny. Auch ein bisschen lustig.
0: Ja, und auf TikTok hat er das Ganze dann gefilmt und aufgeladen, wirklich viel Zuspruch bekommen. Ich würde sagen, bravo Tom, gegen die frühen Tüchli besetzen, da muss man wirklich, da muss man als Engländer, muss man da die schweren Geschütze
2: aufhören. Ja, finde ich auch. Ja.
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0: Jamila mit Start All Over, es ist 10.
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0: Und für uns schon schön sonnig und heiß, wird dann nochmal richtig heiß heute mit 2 bis 35 Grad. Gibt dann aber auch noch das ein oder andere Gewitter heute Abend.
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0: She's a Princess, kleines Girly, immer schön rausgeputzt, aber eine absolute Pop-Queen. Und jetzt bei mir im Studio, Timo Meier aus der Musikkiste. Grüezi wohl.
3: Ja. Hi, Timo. Ja, so ja.
0: Genau. Geht's dir gut?
3: Ja, so weit schon, selber auch.
0: Wunderbar, wunderbar. Ich freue mich immer riesig, wenn du da am Freitag ab der 10 bei uns vorbeikommst, weil da gibt es ja ganz viel neuen Sound, der heute rausgekommen ist, wo wir da im New Music Friday ein bisschen unter die Lupe nehmen. Und ja, ich glaube, die Beschreibung, die ich da am Anfang rausgehauen habe, passt ein bisschen mehr auf die erste Musikerin, die du dabei hast.
3: Nicht auf mich.
0: Ja, auf dich auch ein bisschen.
3: Ich bin auch eine kleine Prinzessin.
0: Ja, das stimmt.
3: Ja, ich habe natürlich mein Musikköfferli wieder dabei. Und zwar ist dort drin niemand geringer als die Ariana Grande.
0: Wow. Die hat ein Album rausgegeben.
3: Das Album Petals heisst das Album. Und ich habe gedacht, ich bringe euch doch, wie wir es uns schon fast gewöhnt sind, einmal den ersten Song vom Album mit, weil er immer schön ist.
0: Okay, also gerade schon mal mit dem Intro von der Ariana Grande, ihrem neuen Album, starten wir da rein. Kiss Me heisst das. Nein, Timo, nicht du mich...

0: Ariana Grande mit Kiss Me. Über 120 Milliarden Streams weltweit, 7 Platinalben in den USA und einfach ein Chartrekord nach dem anderen hat sie schon verbucht. Und heute ist sie zurück mit ihrem neuen Album Petal.
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0: Der Timo Meier, unser Musik-Nerd auf SRF Virus, ist vorbeigekommen mit dem neuen Album von Ariana Grande. Wir kennen sie ja schon lange. Ich habe vorhin die ganzen Erfolge aufgezählt, die sie hat. So eine Musikindustrie ohne Ariana Grande gibt es eigentlich gar nicht, Timo. Das wäre wie Virus ohne Timo Meier.
2: Das wäre genau, es wäre viel zu schön, um wahr zu sein.
0: Genau. Könnte man auch so. Das ist gut gewesen, damit
2: genau.
0: Wir schnell so lassen.
2: Wir können, alle wünschen es sich, aber es wird nie passieren.
0: Nein. So. Nein, Ariana Grande macht ja geiles Sound. Ihr letztes Album hat ein bisschen anders stöhnt.
2: Genau, so haben wir ein bisschen mehr so von dem glamourvollen, Vogue-mäßigen Dance.
0: Vogue?
2: Vogue.
0: Okay,
2: V-O-G-U-E. Okay. wir haben sehr viel von diesen Vibes bekommen von ihr auf dem letzten Album. Wie gesagt, 2 Jahre ist es her. Und ich glaube, also, man kann sich ja dann immer fragen, hey, in 2 Jahren, eben, man bringt das Album raus, dann tourt man damit. Eben jetzt im Fall von Ariana Grande, machst du vielleicht noch einen Film zwischendurch. Wie viel Entwicklung ist in 2 Jahren möglich? Kann man sich da fragen. Ich habe das Album gelost. Und ich finde, es ist ein Ariana Grande-Album.
0: Also eigentlich wieder ein bisschen back to the roots, könnte man sagen.
2: Eigentlich fast wieder ein bisschen back to the roots. Das Einzige, was man bei Ariana Grande, finde ich, das ist eine persönliche Meinung, ganz wichtig, um das zu deklarieren, es passiert recht wenig out of the ordinary. Also wenn man ein Ariana Grande-Album hört, jetzt auch zum Beispiel Petals, wo jetzt neu draussen ist, man wird jetzt nicht allzu oft von allzu krassem Zeugs überrascht. Also es bleibt Ariana Grande, es ist perfekt, es ist poliert, es ist wunderschön, aber jetzt so die grossen E-Gitarren-Ausbrüche etc., da hat's noch, die erwartet man wahrscheinlich für nichts.
0: Oder dass sie plötzlich noch anfangen zu rappen oder so.
2: Das wäre es eben mal. Fänd ich würde es gerne hören.
0: Würde ich auch gerne hören. Aber ja, Ariana, sie beweist, es funktioniert schlussendlich. Ihr Erfolg spricht für sich, ob als Schauspielerin oder Musikerin. Einmal mehr gibt sie da ein grosses Produkt ab. Mit ihrem neuen Album Petal, wir hören rein in Leadsong.

0: Ariana Grande mit dem Liedsong von ihrem gleichnamigen neuen Album. Es heisst so viel wie Blumenblättli.
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0: Und da machen wir gerade weiter mit der nächsten Künstlerin, die heisst Slater. Man schreibt es eben also S-L-A und dann 3-Y. Slater.
2: Slater.
0: Slater.
2: Man muss es fast so sagen.
0: Ist irgendwie noch geil, so zum Aussprechen mit dem Dance-Timo, ist sie so richtig durchgestartet auf TikTok.
2: Oh mein Gott, ja, es hat richtig getatscht und der Song. Man muss sagen, bei Slater, es ist jetzt nicht so, als hätten wir da wieder jemanden, der einfach aus dem Boden ploppt und jetzt die Welt hat und dann let's go, sondern Slater ist schon recht lang rum. Also ihr Debütalbum ist 2021 gekommen, das ist schon 5 Jahre her. Also wir haben es da nicht mit einer Kurzzeiterscheinung zu tun, sondern durchaus mit jemandem, der schon ein bisschen Ahnung vom Game hat.
0: Und mit einer, der sich dementsprechend auch nichts sagen lässt, wenn irgendjemand auf sie zukommt und sagt, hey, vielleicht könnte man da noch ein bisschen Creative Director mal da ein bisschen arbeiten, da ein bisschen arbeiten, dann ist ihre Antwort.
3: I felt kind of insulted just because I feel like a lot of times, whether it's like fashion or creative, people are always like, I want to elevate you. And I'm like, I'm elevated, motherfucker. Like, don't you need help? Like, do you want me to help you? Like, it pissed me off.
0: She gives a fuck, Timo Meier.
2: Eben nicht. Sie geht kein Fick. Nein, es ist, so, genau. Komm, fluchen wir noch ein, ist die Fuck You Attitude. Eben wie sie gerade gesagt hat, wenn jemand kommt und sie will Creative Director, dann nimmt sie das eigentlich fast ein bisschen als Beleidigung, hat sie da gesagt. Und das ist eine Attitude, die bei ihrer Musik durchaus auch ein bisschen hörbar ist. Also sie textet recht hemmungslos und man kann sie auch generell noch so ein bisschen dieser Hyperpop-Bubble zuordnen, wo es durchaus auch ein bisschen mehr Kanten darf haben.
0: Mhm. Finde ich gut. Lassen wir rein, ob jetzt der neue Song auch so kantig ist. Oder dann vielleicht gleich schon irgendwo ein Creative Director etwas rumgeschrübelt hat. Wir entscheiden es da, nachdem wir ihn hören. Slater! Slater!
2: Slater!
0: Brand new Chanel.

0: Later mit Brand New Chanel. Wir haben es vorhin angekündigt, eben so ein bisschen dem Hyperpop daheim, wo bekanntlich ein bisschen frech ist. Ist jetzt das frech gewesen, Timo?
1: Ich habe es jetzt noch recht verträglich gefunden.
0: Ja. Verträglich ist aber nicht gleich frech.
1: Nein, ich hätte mehr Ecken und Kanten erwartet. Aber eben so hinten raus hat er jetzt schon noch recht gut Zeit gegeben. Wir nehmen es.
2: So

Unser Chef der Musik ist hier ins Virusstudio reingehockt, weil er das immer macht. Am Freitag ab den 10 Uhr, um uns einfach ein bisschen auf die Eier gehen und aber auch am noch neue Musik mitnehmen. Und die stellen wir euch vor hier in dieser halben Stunde. Jetzt schauen wir auf Holland. Holländischer DJ, nämlich der Rehab, der hier schon den einen oder anderen Banger

0: Swift, Rihanna. 123 Songs hat der Rehab schon rausgegeben, Timo. Eben, mit allen mal zusammengeschafft. Ist es nicht irgendwann so ein bisschen more of the same, wenn der Song rausgibt?
1: Was kann man argumentieren? Ich finde, man kann so ein bisschen zweiseitig argumentieren. Ich glaube, wenn du 123 Singles rausgegeben hast, ist es wie unvermeidbar, dass es irgendwann so ein bisschen, wie soll ich sagen, eine Wiedererkennbarkeit hat. Oder dass man auch könnte sagen, ey, das tönt jetzt wirklich wieder so wie einer, den er schon mal rausgegeben hat. Es sind ja immerhin auch über 100 Songs. Etwas anderes, wo man halt auch könnte sagen, ist absolute, es ist so konsistent. Rehab ist einer von der wie soll ich sagen, ja, konsistentesten DJs, finde ich, wo um den Weg ist, weil einfach schon so lang ein gutes Mass an Musik immer rauskommt, wo man ja kann sagen, hey, das ist auch eine Leistung. Und jetzt haben wir auch wieder ein neues Album. Es heisst Dream Inside a Dream. Und ich habe dir auch etwas mitgebracht heute.
0: Schön.
1: Von dem.
0: Schön, was hast du für einen mitgenommen?
1: Ich habe dir mitgebracht ein Lied, wo heißt If I Could Stop Time.

0: The Rehab hat ein neues Album aus «A Dream Inside a Dream» heisst das. Und der Song hier ist drauf «If I Could Stop Time». Ganz frisch heute rausgekommen. Wir hören uns den neuen Sound von dem Freitag an mit unserem Musikredakteur Timo Meier. Er nimmt sie und auch der Rehab nimmt sie.
1: Die ADHS-Mensch.
0: Genau, die ADHS-Mensch. Darum ist der Song auch ein bisschen, ja, wie soll man sagen, so ein bisschen Fred Again auf ADHS.
1: Ja, das habe ich genau, das habe ich nämlich vorher gerade im Studio gesagt, während wir hier draußen all den wunderbaren Song gehört haben. Es hat ein bisschen etwas davon, wie wenn Fred Again los ist und du hast aber heute die ADHS-Medis auch wirklich mal genommen, so wie du sollst.
0: Also so ein bisschen in low-key, late-back.
1: Ey, genau. Ach, oh, schön flowig.
0: Ah, jetzt weiss ich, wieso du heute so drauf gut drauf bist.
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0: Gut drauf und drauf gut macht ja in deinem Fall auch keinen Unterschied.
1: Das ist
0: also von dem her alles okay. Wir machen weiter. Das ist Georgia Smith. Damals so richtige Hype kam mit ihren Blue Lights. Hat auch viel so ein bisschen R&B-Shit rausgegeben. Ich habe sie richtig gefühlt für das. Sie war eigentlich so ein bisschen British Queen of R&B, kann man sagen, so in den 2010er, oder?
1: Absolut, absolut.
0: Und jetzt ist sie mit dem letzten Album dann in eine ganz andere Richtung.
1: Genau, da hört man Gitarre, dann muss der Meier auch mal anfangen. Sobald man Gitarre hört, muss ich auch mal reden.
0: Ja, Meier, also jetzt ist sie da so poppig geworden, hast du das auch ein bisschen schade gefunden?
1: Ey, es geht eben. Ich habe wie das Gefühl hatte, es wird jetzt nicht 10 Jahre so bleiben. Es hat für mich auch recht als Experiment gewirkt. Und ich habe aber gefunden, es hat gut funktioniert, weil es hat den Soul-R&B-Touch nicht ganz verloren gehabt für mich. Aber ich bin mir bewusst, dass das Album nicht nur Freunde hat.
0: Ja, aber es ist jetzt ja wieder etwas Neues auf dem Weg. Und Timo Meier sollte recht behalten, weil da ist sie wieder in ihrer guten alten Form. Da sogar ein bisschen Afrobeatig, einfach so ein bisschen, es hat wieder ein bisschen mehr Soul, wieder ein bisschen mehr Fleisch am Knochen, würde ich jetzt sagen, musikalisch.
1: Das kann man schon sagen. Und ich habe das Gefühl, jetzt in dieser neuesten Ära bringt Georgia Smith auch wieder das führen, was ich finde, ist sie mega stark drin, nämlich extrem sanft und aber doch extrem kontrolliert singen. Und ich finde, das ist immer so ein riesen Delight, zu mir zuhören. Weil sie so eine Sanfte hat, aber man nicht das Gefühl hat, sie ist am Flüstern. Das finde ich eine riesen Qualität.
0: Ich liebe das. Und ich freue mich riesig auf das neue Album von der Georgia Smith. Das kommt am 21. August. Jetzt also einen weiteren Vorabgeschmack, den sie da released hat. Mal schauen, ob es jetzt auch in die Kerben reinschlägt, ob es ein bisschen sanfter herkommt. Wir lassen uns überraschen. «Coming Home» heisst der Song, heute rausgekommen.

0: mit einer neuen Single heute rausgekommen, Coming Home. Hat von ein paar Jahren mal gesagt, sie hat voll die Schreibblockade. Sie wüsste gar nicht mehr, ob sie noch Sound machen will. Und da ist sie wieder im schönen alten Kleid, wo sie musikalisch schon immer getragen hat. Ich liebe es, Timo Meier. Ich bin froh, wenn das Album so wird, das hier im August kommt, muss ich sagen, geil.
1: Wir sind doch einfach verdammt nochmal dankbar, ist die Schreibblockade weg.
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0: So, Tommy Müller, Timo Meier, unser Musikchef. Ich würde sagen, du hast es wieder einmal geschafft, hast uns ganz viele neue Sound mitgenommen heute zum Anlass. Ich freue mich immer, New Music Friday am 10. Neue Sound und ein bisschen Geschwätz von einem doch sehr gut ausgebildeten Musiker.
1: Du machst es mir heute einfach anstrengend.
0: Schön, bist du da gewesen.
1: Hey, ich finde es sehr schön.
0: Etwas Letztes hast du noch mitgenommen für uns, als Abschiedsgeschenk sozusagen, auch ganz frisch rausgekommen, Drausbübeln.
1: Personal Favorite.
0: Mädchen Tanz.
3: Wer fischt das Herz gleich?
0: Nein, passt nicht. Nehmen wir raus.
1: Aber so mit einem Beat drunter wäre es jetzt schon gegangen.
0: Vielleicht das anders war.

0: Let Me Dance Slowly, Alec Benjamin auf SRF Virus. Jetzt ist es 10:30 Uhr, Zeit für das nächste News-Update bei uns.
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2: Die Nachrichten von SRF 10:30 mit Dominik Brandt. Wir starten mit einer Meldung zu einer Lawine. Im Karakorum-Gebirge in Pakistan sind 10 Alpinisten verschüttet worden. 4 Personen seien geborgen worden, mindestens 2 davon seien tot. Die Suche nach den Vermissten laufe. Dies hat der Alpine Club Pakistans der deutschen Presseagentur mitgeteilt. Demnach wurde die Expedition von Nirmal Purja geleitet, einem bekannten britischen Alpinisten mit nepalesischer Abstammung. Purja machte unter anderem Schlagzeilen, als er 2019 in Rekordzeit alle 14 8000er weltweit bestieg. Die aktuelle Expedition sei am Broad Peak in Pakistan von der Lawine überrascht worden, dem 12. höchsten Berg der Erde. Zu 2 kurzen Meldungen aus der Schweiz. Etwas mehr als 280 Bauernhöfe bieten in diesem Jahr einen 1. August Brunch an. Das sind etwa gleich viele wie letztes Jahr, wie der Bauernverband auf Anfrage von SRF sagt. Das Interesse sei groß, gut 170 Höfe seien ausgebucht. Der Schweizer Detailhandel hat im Juni erneut mehr Umsatz gemacht. Im Vergleich zum Juni 2025 waren es 0,5% mehr. Das meldet das Bundesamt für Statistik. Mehr Umsatz machten unter anderem die Tankstellen wegen der hohen Ölpreise. Nach Indonesien. Dort klickten die Handschellen bei einem Pilot eines Linienflugs kurz nach der Landung in der Hauptstadt Jakarta. Der Grund? Der Mann war nicht nur Pilot, sondern auch Drogenkurier. Im Koffer des 39-Jährigen wurden unter anderem zehntausende Ecstasy-Pillen gefunden. Zudem stand der Pilot während des Fluges unter Drogeneinfluss. Das teilte die Zollbehörde mit. Dem Mann droht nun die Todesstrafe. Solche Strafen setzte Indonesien in den vergangenen Jahren jedoch nicht mehr um.
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0: Es ist wieder heiß, heute 2 bis 35 Grad. Am Nachmittag viel Sonne angesagt, dann aber am Abend das ein oder andere Gewitter, das dann noch auf uns zukommen könnte. Gibt dann ein bisschen Erfrischung, vielleicht trotzdem aber ein heißes Wochenende. Das ist Libyanka mit People.

0: Der KSI zusammen mit dem Oliver Tree und Voices. Ach, ist das eine schöne Zeit gewesen, da in den 2000er. Every Lovin' hat da was übernommen.
1: Wo wir noch die Augen fest geschminkt haben.
0: Genau, also du wahrscheinlich. Ich habe sie nicht traut schminken die zu dieser Zeit.
1: Ja, ich habe wirklich, Every Lovin' ist eine von meinen grossen Vorbildern. Eins von meinem grossen, ich kann nicht mehr schwätzen. Eins von meinen grossen Vorbildern. Und ich habe wirklich auch so blond gefärbte Haare gehabt. Ich habe rötsche Haare normalerweise, sind sie wirklich blond gefärbt und ich habe so schwarze Augen geschminkt. Ja? Mhm.
0: Ja, ich sehe das dort
1: sehr Skater Girl.
0: Gut. Lea Haas ist jetzt da, Skater Girl aus den 2000er. Ich habe bei der Every Lovin' habe ich einfach ein Poster gehabt, das ich an meiner Zimmerwand hatte, weil ich sie einfach mega hübsch gefunden. Ich war einfach ein bisschen verliebt dort. Dann bist du in dem Fall auch eine Skater-Girl gewesen. Es ist ja immer Skater gegen Hip-Hopper. Ist ja immer gewesen.
1: Ich bin definitiv eine Skater-Girl gewesen. Ich bin auch mit meinen Kolleginnen in die Skater, also dort, wo halt die Skater gewesen sind, bin ich einmal reingehockt und dann haben wir einmal so ein bisschen Boys beobachtet. Und ich habe es einmal auch probiert, aber ich konnte nicht skaten.
0: Jetzt wollte ich gerade sagen, weil sonst wüsstest du, wie der Ort heisst, wo die Skater einmal gewesen sind.
1: Wir müssen einmal schauen.
0: In der Mini-Ramp.
1: Ja, in der Ramp.
0: Ja, und die Every Lovin' die hat dann auch mal ein Album rausgegeben, 2021. Weißt du, was ich gut finde bei dem? Mm-mm. Sie ist voll ihrem Stil treu, glaube ich.
1: Ja, voll. Das finde ich irgendwie noch schön. Vor allem, wenn sie so nach so einer langen Zeit wiederkommen, ist so, okay, du weißt, wie es funktioniert, die Leute finden es gut, du setzt auf das. Finde ich voll easy.
0: Finde ich auch super. Und darum hören wir doch einen von diesen neuen. Bite Me, ihre neue Single. Also neu. Ihre neueste Single. 2021.
1: Die neue Single. Ja, vor 5 Jahren.
0: Ist auch schon wieder lang her.

0: Alexa Capelli da Virus. Jetzt ist es 11
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0: Schön und heiß für uns. 2 bis 35 Grad, die wir heute noch erwarten. Aber dann noch etwas ein oder andere Gewitter, das dann noch

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3: Und einem Wochenende voller Party, die hier vor der Tür steht, gibt es den 1. August zu feiern. Der Gianni hat auch schon seine Pläne.
4: Heute noch einmal arbeiten, ja, nachher ein bisschen ins Wochenende mit dem 1. August gehen. Wir gehen einfach mit der Familie etwas zusammen essen, geniessen. Wir treffen uns bei meinem Onkel zu Hause und dann machen wir zusammen etwas, kochen wir miteinander.
3: Ja, und das Wochenende ohne Feuerwerk, da gibt es ja schweizweit Feuerwerkverbot. Das kommt ihm eigentlich gerade gelegen.
4: Ja, jetzt wir, also ich bin ein bisschen froh, dass es nicht so klopft, dass wir haben auch einen Hund bei uns, der dabei ist am 1. August und der ist auch froh, wenn es nicht so klopft.
3: Ja, sein Hund, der Chipo, der freut das.
4: Ja, er ist schon mal im Keller und am 1. August.
3: Ja, jetzt darf er ein bisschen nicht im Keller chillen, sondern ein bisschen bei der Familie sein. Ist doch auch schön für alle. Der Gianni hat heute gewonnen bei uns im Krüsi Musik. Welchen Song er da richtig gekönnt hat und ob ihr es auch könntet, könnt ihr als nächstes prüfen bei uns. Hören wir es uns nochmal an, nämlich am 20.11.

0: Montag bis Freitag, immer nach der halben 8, könnt ihr abräumen da bei uns im Krüsimusik, nämlich einen 50-Franken-Gutschein. Und heute haben wir darum dementsprechend noch die letzte Runde Krüsimusik gespielt. Diesen Song hier hättet ihr müssen erkennen.
1: Oh, oh, oh. Schade, der Mambo mit meinen Mädels die Motoren anwerfen, damit sie sich auf das vorbereiten, was auf sie zukommt.
0: Das ist natürlich Gasolina, wo wir auf Deutsch abgespielt haben. Am schnellsten herausgefunden hat, dass der Gianni aus Winterthur, kann ihm den ganz schnell angeleiten. Bist fit und munter, musst du auch noch mal arbeiten heute?
2: Heute noch einmal arbeiten, ja, nachher ein bisschen ins Wochenende mit dem 1. August gehen.
0: Genau, ein bisschen feiern, oder? Gibt es irgendwie Partys? Feierst du irgendwie speziell, oder was hast du für Pläne?
2: Grosse Party nicht, aber wir gehen einfach mit der Familie etwas zusammen essen, ein bisschen geniessen.
0: Ah, schön. Machen wir das daheim oder auswärts irgendwo?
2: Nein, nicht auswärts. Wir treffen uns bei meinem Onkel zuhause und dann machen wir zusammen etwas, kochen wir miteinander.
0: Ah, super. Und was ja das ja nicht möglich ist, ist Feuerwerk aufgrund von der heissen Temperaturen. Bist du da dafür oder dagegen?
2: Also ich bin ein bisschen froh, dass es nicht so klopft. Wir haben auch einen Hund bei uns, der dabei ist am 1. August. Und der ist auch froh, wenn es nicht so klopft.
0: Ah ja, sind wir froh. Wie heisst der Hund?
2: Chippo.
0: Der Chippo, ja. Den mögen wir dem Chippo gönnen, wenn er auch ein bisschen mitfeiern und ein bisschen seine Ruhe hat, oder?
2: Ja, er ist schon mal im Keller und am 1. August.
0: Na, oh, der Arme. Ja, nein, da bin ich froh für den Chippo in dem Fall. Und für euch auch, dass ihr hoffentlich ein schönes 1. August-Fest habt. Danke fürs Mitspielen.
2: Ja, danke auch. Merci vielmals.
0: Der Gianni hat einen Plan für den 1. August. Ich hoffe, ihr habt auch ein paar schöne Pläne, um ein bisschen feiern und etwas zu feiern bei uns. 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
1: Die Nachrichten von SRF um 11:30 mit Dominik Brandt. Die Situation in der spanischen Nordafrika-Exklave Ceuta ist außer Kontrolle geraten. Zehntausende Menschen sind in den letzten 24 Stunden von Marokko aus auf das EU-Gebiet gelangt. Mindestens 18 sind beim Versuch ertrunken. Michael Wieland, was weiß man im Moment?
2: Ja, immer noch kommen Migranten in der spanischen Exklave an. Das zeigen Live-Fernsehbilder. Die Menschen schwimmen übers Meer oder klettern über den meterhohen Zaun. 40.000 bis 50.000 Menschen sollen in den letzten Tagen angekommen sein. Diese Schätzung nennt das spanische Innenministerium der Nachrichtenagentur Reuters. Auch spanische Medien melden ähnliche Zahlen. In der Stadt Ceuta leben normalerweise gut 80.000 Menschen.
1: Was bedeutet das für die Stadt?
2: Die ist mit dem Ansturm völlig überfordert. Bilder zeigen tausende Menschen, die auf Wiesen sitzen und warten. Es gibt auch Berichte über Gewalt. Migranten sollen mit Steinen beworfen und angegriffen worden sein. Und einige von ihnen seien auch schon wieder von Ceuta nach Marokko zurückgekehrt.
1: Nun ist auch der Regierungschef von Spanien nach Ceuta gereist, Pedro Sánchez. Wie ist die politische Dimension der Krise?
2: Spanien hat auch Armeeangehörige mobilisiert und die EU-Kommission hat Spanien Hilfe angeboten. Frankreich hat derweil die Grenzkontrollen zu Spanien verschärft, das hat der französische Innenminister erklärt, und auch Italien fordert Massnahmen.
1: Michael Wieland, besten Dank für die Informationen. Der Weltfußballverband FIFA will die WM teilweise privatisieren und erntet dafür Widerstand aus aller Welt, nun auch aus Asien. Der asiatische Fußballverband solidarisiert sich mit dem europäischen Fußballverband UEFA und dem CONCACAF, dem die Länder aus Nord- und Mittelamerika sowie der Karibik angehören. Der asiatische Fußballverband hat mitgeteilt, dass er sich mit den beiden Kontinentalverbänden solidarisiere. Ohne sich konkret gegen den Privatisierungsplan auszusprechen, heißt es aus Asien, der Vorschlag erhalte nicht genügend Unterstützung. Die UEFA, der CONCACAF und der asiatische Verband vereinen zusammen mehr als die Hälfte aller FIFA-Mitgliedsländer.
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0: Ich würde sagen, Künstlerin Slater kann man da sicher auch reinzählen. Die kommt aus Missouri, ist das ein bisschen dem Hyperpop daheim. Und nachdem sie mit dem Song Dance so einen richtigen TikTok-Hit geschaffen hat, sind dann natürlich auch viele Leute so aus der Musikbranche auf sie zugekommen und irgendwie gefunden, hey, dich muss man creative directen, dich muss man irgendwie so ein bisschen formen und grösser machen. Und auf das hat sie gesagt.
2: I felt kind of insulted just because I feel like a lot of times, whether it's like fashion or creative, people are always like, I want to elevate you. And I'm like, I'm elevated, motherfucker. Like, don't you need help? Like, do you want me to help you? Like, it pissed me off.
0: Ja, also, wir haben es gehört. Schiess sie richtig an. Die braucht überhaupt keine Hilfe, um sich da irgendwie elevaten. Sie steht, wo sie ist und perfekt so. Und genau das Style zieht sie jetzt weiter bei ihrer neuen Single, die heute rausgekommen ist. Brand New Chanels heisst ihre Single, die jetzt auf einmal so 7 Stunden alt ist. Und Slater bleibt da ihrem Type so ein bisschen gerecht. Ich glaube, man kann sie so ein bisschen in die Kategorie Charlie XCX einordnen. Aber so ein bisschen Hyperpop. Sie wird teilweise also als Trash-Pop-Star bezeichnet. Und das zieht momentan definitiv. Ich glaube, Slater muss sich da keine Sorgen machen, dass ihr Hype bestehen bleibt. Wir hören sie mit ihrer neuen Single Brand New Chanel. Gibt es jetzt da Virus und ganz viel neue Sound von heute, dann ab der 10 bei uns.

0: Es ist 12 Uhr.
1: Das ist Virus an dem heissen Freitagmittag, wo es heute am Nachmittag also wirklich nochmal 2 bis 35 Grad gibt gegen den Abend, dann aber immer mehr Wolken und wahrscheinlich vor allem so ein bisschen entlang der Bergen auch das ein oder andere Gewitter. Ein bisschen Abkühlung, tut glaube ich nicht schlecht. Am Wochenende dann aber ist es trotzdem wieder heiss mit jeweils etwa um die 30 Grad. Eine gute Zeit. 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

0: Das haben wir den besten Musikgeschmack. Darum dürfen wir auch mitentscheiden. Jeden Morgen um 9 Uhr im Hit Battle. Zwei Songs gibt es zur Auswahl und die haben heute so getönt.
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0: doch schon schön. Ein bisschen am Pool chillen, etwa mal ein Geipi abschletzen, ab und zu ein bisschen betteln. Nur Dami, am Morgen sind schon wieder alle Liegestühle besetzt.
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0: Nein, also schau, ich liebe unsere deutschen Nachbarn, aber eine Krankheit. Haben sie also wirklich schlimm. Immer mit den Tüchli die Liegestühle besetzen.
2: Ja, aber dann haben das nicht mir auch ein bisschen.
0: Schweizer auch ein bisschen, ja. Stimmt. Aber jetzt gibt es so eine Meldung aus Mallorca, das wissen wir, das liegt in Deutschland, wo also wirklich Touristen nachts sind, die Tüchli hinlegen, zur Nacht kriegen, damit sie am nächsten Tag einen Liegestuhl haben. Und jetzt, wer ist der natürliche Feind der Deutschen?
2: Alle.
0: Und vor allem die Engländer.
2: Ist das so?
0: Ja, die hassen sich. Und da hat also einer eine grandiose Idee gehabt, nämlich der Tom Canzi, weil da eben am 6 Uhr am Morgen schon alle Liegestühle besetzt gsi sind und zwei alte Ehepaare da immer, aber dann erst am Mittag einmal gekommen sind und langsam auf die Liegestühle hingelegen sind, hat er gedacht, so, ich habe eine ganz geile Idee, ich nehme Juckpulver.
2: Oh no.
0: Juckpulver, das gute alte Juckpulver, hat er dann einfach so ein bisschen auf den Liegestühlen, auf den Tüchli oben verteilt und hat dann am Nachmittag gefilmt, wo sie gekommen sind und wirklich wieder aufgestanden und sich am ganzen Tag, am ganzen Körper gekratzt haben.
2: Das könnte auch irgendein Plan von dir gewesen sein.
0: Ja, wahrscheinlich schon. Ich finde es auch ein bisschen gemein, aber schon auch ein bisschen,
2: auch ein bisschen lustig.
0: Ja, und auf TikTok hat er das Ganze dann gefilmt und aufgeladen, wirklich viel Zuspruch bekommen. Ich würde sagen, bravo Tom, gegen die frühen Tüchli besetzen, da muss man wirklich, da muss man als Engländer, muss man da die schweren Geschütze
2: fahren. Ja, finde ich auch.
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0: ist Eis.
1: Happy Friday mit SRF Virus. Es sieht wunderschön aus für aussen. Aktuell noch könnte am Abend aber gewittern. Trotzdem, jetzt heute am Nachmittag wird es sicher noch mal heiss mit etwa 2 bis 35 Grad. Einen schönen Nachmittag. 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
1: Der 1. August steht vor der Tür, der Nationalfeiertag von der Schweiz. Und wie feiert ihr so?
2: Wir feiern in Frankreich, dass wir kein Feuerwerk ertragen müssen. Obwohl wir hätten das Jahr, so wie es aussieht, auch daheim bleiben können.
3: Meistens, ja, aber eher im kleineren Rahmen.
4: Ja, ich bin in den Ferien, von dem her wahrscheinlich nicht.
5: Subige im Waldhaus, unendlich geile Fete. Alle, die nicht eingeladen sind, sind jetzt offiziell eingeladen.
6: Wir haben noch gar nichts geplant.
1: Ja, das ist schön, haben wir da gerade noch alle eine Einladung bekommen. Ja, eben das Feuerwerk verbunden.

0: Das gilt ja jetzt schweizweit, das heisst, alle Hunde und alle Hündler, also Hundebesitzerinnen, Besitzer, freuen sich sicher, dass es jetzt da mal so nicht klopft am Wochenende. Für das ist es einfach zu heiss. Und zum Beispiel sagt Stefan Schmidt von der Polizei Basel, dürfen wir das Ganze ein bisschen überprüfen?
1: Wir machen nicht Jagd. Wenn wir etwas feststellen, dann kann es zu einer Busse führen, ja. Es ist verboten. Wir können nicht Jagd machen, aber wir appellieren daran, dass das wirklich eingehalten wird.
0: Ja, ist vielleicht besser bei diesen Temperaturen. Und wie steht es so um den Patriotismus an dem 1. August?
2: Finde ich, darf schon ein bisschen sein, ja.
3: Darf schon stolz sein aus Schweizerland. Aber, also man ist nicht übertrieben, aber ein bisschen stolz darf man schon sein.
4: Ich glaube, wenn man noch ein bisschen ist, hätte man noch mehr Freude gehabt, wenn man ein bisschen hätte klopfen können. Aber ja, wenn man alt wird.
0: Naja, einfach ein bisschen Freude haben und ein bisschen feiern, dass es uns da noch gut geht in der Schweiz am 1. August. Morgen ist es soweit.

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1: Die Nachrichten von SRF um 13:30 mit Lukas Siegfried. Spaniens Regierungschef Pedro Sanchez ist in die Exklave Ceuta in Nordafrika gereist. Dort sind in knapp 2 Tagen mehrere 10.000 Migranten auf EU-Gebiet gelangt. Sanchez hat sich mit der Lokalregierung von Ceuta zu einer Krisensitzung getroffen. Danach hat er gesagt, die territoriale Souveränität Spaniens sei damit verletzt worden. Zur Unterstützung werde die spanische Armee weitere Truppen nach Ceuta schicken. Die Migranten sind von Marokko her nach Ceuta gelangt, übers Meer oder über den mehrere Meter hohen Grenzzaun. In Ceuta leben normalerweise gut 80.000 Menschen. Die Pläne des Fußball-Weltverbandes FIFA, die Weltmeisterschaft für private Investoren zu öffnen, stoßen zunehmend auf Widerstand. Die Verbände aus Europa und aus Nord- und Mittelamerika sowie der Karibik haben sich bereits gegen diese Idee ausgesprochen und auch der asiatische Verband äußert sich jetzt kritisch. Sportredaktor Lionel Mattmüller.
2: Für die FIFA wird es damit schwierig, die Pläne umzusetzen. Denn wenn wirklich alle Länder dieser 3 Kontinentalverbände gegen die Idee stimmen, bekommt diese keine Mehrheit. Einfach aufgeben wird die FIFA ihre Pläne aber wohl kaum. Denn am Schluss entscheiden die 211 Mitgliedsländer des Weltverbands einzeln und nicht die Kontinentalverbände. So dürfte die FIFA weiterhin für die Pläne weibeln und versuchen, einzelne Länder dieser Verbände umzustimmen und doch noch auf ihre Seite zu bekommen. Nun haben aber innerhalb weniger Tage bereits 3 Kontinentalverbände Widerstand angekündigt. Und selbst wenn in den übrigen Kontinentalverbänden nur einzelne Länder gegen die Investorenpläne stimmen, wird es enorm schwierig für den Weltverband, eine Mehrheit für die Pläne zu finden. Entschieden ist die Sache also noch nicht, aber die FIFA-Pläne stehen auf sehr wackeligen Beinen. Und Gianni Infantinos Ansehen hat ebenfalls gelitten, denn bis anhin hatte der FIFA-Präsident außerhalb Europas viele Unterstützer. Diese heftigen Reaktionen der Kontinentalverbände schaden ihm aber definitiv.
1: Der Schweizer Kiosk-Konzern Valora baut sein Geschäft in Österreich aus. Geplant ist die Übernahme des Verpflegungsangebots an den BP-Tankstellen in Österreich. Die Schweizer Tankstellenbetreiberin Vol Energy hat vor einer Woche den Kauf von 250 BP-Tankstellen in Österreich angekündigt. Valora arbeitet bereits seit mehreren Jahren an Schweizer BP-Tankstellen mit Vol Energy zusammen. In Österreich ist der Schweizer Kiosk-Konzern bereits an rund 30 Standorten vertreten.
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0: Cameras L! Cameras A! Cameras
1: A!
0: Cameras motherfucking Leah Haas!
2: So bin ich noch nie angesagt worden, da bin ich Virus.
0: Gut, also eine kleine spezielle Ansage brauchen wir natürlich heute schon, weil Lea,
2: ja.
0: Ab der 2. Virus ist das deine allerletzte Sendung, die du moderierst.
2: Genau, wo ich wirklich am Moderationsmikrofon sitze, weil ihr hört mich dann die nächsten 2 Wochen noch 1-2 Mal wahrscheinlich auf der anderen Seite als Produzentin. Aber heute am Nachmittag bin ich wirklich so das letzte Mal am Mikrofon. Wir können mal schauen, was passiert heute am Nachmittag.
0: Ich hoffe, du lässt da ein bisschen Zauber raus und spielst einfach die Songs, die du gerade so Lust hast.
2: Nur den, den ich Lust habe oder den, den ihr Lust habt, die könnt ihr auch einschicken. 0779 09 13 33.
0: Alle schreiben schauen. Harry Styles.
2: Alle? Ja. Oh mein Gott. Oh Olivia Gott. Rodrigo. Oh mein Gott.
0: Benjamin Amaro.
2: So
0: wieso? Was ist jetzt da? Kings Nein. Elliot ist gerade noch
2: in. Wir machen uns heute Nachmittag einen schönen Nachmittag. Wir tun ein bisschen Tits aus dem Kopf, aus, wie sagt man dem, aus dem Tanzen.
0: Mhm. Aus der Schweiz.
2: Aus der Schweiz, was auch immer.
0: Irgendwie so.
2: ja. Ich freue mich sehr drauf. Ich bin gespannt, was passiert.
0: Ich freue mich also auch riesig. Und, aber auch muss ich ein bisschen brüllen natürlich, weil ab der 2. Also die Lea Haas letztes Mal jetzt hier auf SRF Virus als Moderatorin. Geniessen Sie bitte, geniessen Sie.
2: Ich freue mich.

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0: Der Song repräsentiert für mich einfach die Sonne, die oben runterbrutzelt. Die sind irgendwo am Meer, sind euch am Brünen. Wenn ihr könnt an der Sonne liegen, ich kann mal nicht so gut an der Sonne liegen, bin so hell. Aber die Sonne oben runterbrutzeln und einfach ein bisschen das Summer-Feeling aufnehmen. Solar Power and the Curse for the Lord. Das ist zwei.
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0: Es ist Freitag, ist ein guter Freitag, der 31. Juli, der letzte Tag vom Juli. Es ist wirklich heiß. Wir haben heute bis zu 32 bis 35 Grad. Morgen kann es noch recht gewittern kommen. Songs, die man sofort erkennt, wenn man nur die ersten Töne hört. Ja, zum Beispiel Queen, Another One Bites the Dust, oder der da. Oder der. White Stripes, Seven Nation Army. Genau so einen Song habe ich jetzt in der Playlist. But Still, Good Grief, so ein geiles Intro. So ein geiles Intro. Es ist der Freitagnachmittag, ich wünsche euch einen super Start rein.

0: ist der Drake, Road Trips. Wir haben 8 Minuten ab der 2. Das ist der Freitagnachmittag, das ist der 31. Juli. Und was für ein 31. Juli, das ist der vor dem 1. August. Ja, ganz verrückt. Ich habe heute 2 bei mir ins Studio eingeladen. Der Timo Meier ist unser Musikmann und Kriege Glanzmann ist Produzentin heute am Nachmittag. Und der Timo Meier hat eine super Idee gehabt.
1: Das ist so eine scheisse Idee.
0: Es ist so der Freitagnachmittags-Vibe. Kennt ihr den?
1: Ja, also ich habe wirklich so meine letzten 2 Hirnzellen sich zusammengetan. Mhm. Und ich habe gefunden, wenn ja morgen 1. August ist, müssen wir, und das ist ja, da darf man auch sagen, es ist ja deine Lea letzte Sendung.
0: Genau, SRF Virus. Als Moderatorin, genau. Genau. Mein letztes Mal.
1: Und darum habe ich gedacht, eigentlich müssten wir mal so einen Wettkampf machen, weil wir alle gefunden haben, oh, die Schweizer Nationalhymne, die kann ich gar nicht. Habe ich gefunden, wieso machen wir nicht ein Nationalhymnen-Karaoke und die Person, die am längsten durchhebt mit dem Text,
0: hat gewonnen. Also gut. Krigi ist da ein bisschen kritisch.
2: Ich bin sehr kritisch. Wir haben vorher schon mal Wetten abgeschlossen im Studio innen. Und es ist auf mich gewettet worden.
0: Tim und ich haben beides das Gefühl, Krigi wird es wissen.
1: Wir haben das Gefühl, du tust jetzt so. Ja. Was? Nein, ich kann doch das nicht.
0: So und die, nachher, die in der Schule haben, sagen, nein, gar nicht viel
1: gelernt. Genau, und dann kannst du irgendwie alle 90 Strophen von dir.
2: Also schau, in der Schule bin ich schon so gewesen. Aber also wir können es natürlich auch an Community rausgeben, oder? Ihr dürft natürlich auch schon mal vorab eure Wetten eingeben.
1: Ja, genau, sagt uns, wer macht es?
0: 079 909 13 33. Lea, Timo oder Krigi, ihr dürft es natürlich auch mitprobieren im Geschäft, weil wir probieren es jetzt.
1: Ohne Bescheissen. Also wenn ihr es zuhause probiert, auch einfach ohne Bescheissen.
0: Also jetzt kommt dann die Musik und dann geht es los. Ist gut? 1, 2, 3.

0: Ja,
1: ja, ich habe wie erwartet etwa 3,5 Wörter durchgekippt und nachher gemerkt,
2: ja. Man hat gemerkt, man merkt, dass du nicht im Militär bist.
1: Genau. Ich habe nur unterrichtet und Kind betreut anstatt
2: da. Liebe Leute da draussen, ihr könnt es bei eurem Geschäft auch ausprobieren. Steht einfach mal kurz in eine Grüppli und probiert aus, wer kann am längsten die Schweizer Hymne singen. Und der kommt dann halt irgendwie ein Schöckeli oder so über.
3: Genau. Vielleicht schafft ihr es weiter als wir.
1: Wir hoffen es. Wir sind ganz schlecht jetzt in der.
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0: Manche zeigen es mit Wort, andere mit vielleicht körperlicher Nähe, nochmal andere, indem sie andere Leute unterstützen. Liebe wird in ganz vielen verschiedenen Formen gezeigt. Und Olivia Dean hat ein ganzes Album dazu geschrieben. «The Art of Loving» heisst das Album. Da ist der Song «So easy to fall in love». Wo sie im Hallenstadion im Mai auftreten ist, hat sie zu Liebe Folgendes gesagt.
1: «I think loving someone else in your life, and not even really just romantically, just anyone, and loving them properly, I think is to just want to see them win and want to see them be the best version of themselves, you know?»
0: Hat sie auf der Bühne gesagt und nachher nach dem Konzert hat sie uns dann auch noch erzählt. Ja gut, Liebe, da muss halt auch ein bisschen gelernt sein. Da kommt nicht einfach so.
2: Love is a word that we all use quite a lot. Something that I think in some way we're all seeking in life. And yet we are expected to just figure it out for ourselves. There's no class in school that's, you know, love and loving. And so it's this mystery, but also this very real thing. And I think it is a craft, like learning an instrument or learning how to cook. You can get really good at it and examine how you love and how you like to be loved. And I just wanted to get into it.
0: Also Olivia Dean meint, wir können Liebe auch lernen. Zu lieben. Geliebt zu werden, wie auch immer. Wir können es lernen. Und sie hat etwas gesagt, ja, man lernt sie eigentlich nicht in der Schule. Hör vielleicht einmal etwas. So, Liebe als Schulfach. I don't know. Du Liebe Dean. Gehört ihr jetzt «So easy to fall in love»?

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0: Was für ein heißer Freitag da ist heute. Hey, bis zu 35 Grad haben wir heute am Nachmittag. Haben einen richtig, richtig guten Endspurt in Richtung Wochenende. Der Wochenende klopft schon wie verrückt an die Türen. Jetzt gibt es zuerst ein Update vom Newsroom.
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2: Die Nachrichten von SRF um 14:30 mit Jan von Tobel. Spaniens Regierungschef Pedro Sanchez ist in die Exklave Ceuta in Nordafrika gereist. Dort sind in knapp 2 Tagen rund 60.000 Migranten auf EU-Gebiet gelangt. Die Migranten sind von Marokko her nach Ceuta gelangt, übers Meer oder über den mehrere Meter hohen Grenzzaun. Mindestens 34 sind dabei ums Leben gekommen. Sanchez hat sich mit der Lokalregierung von Ceuta zu einer Krisensitzung getroffen. Danach hat er gesagt, die territoriale Souveränität Spaniens sei verletzt worden. Zur Unterstützung werde die spanische Armee weitere Truppen nach Ceuta schicken. Und Sanchez hat der Bevölkerung von Ceuta Unterstützung versprochen. Ganz Spanien sei mit ihnen.
3: Toda España está con ellos. Y en consecuencia, el gobierno de España está con la ciudad de Ceuta y que nos hacemos cargo del estado emocional, de la situación de angustia que están viviendo durante estas últimas horas, en especial desde el día de ayer.
2: Die Regierung nehme die emotionale Belastung und die beunruhigende Situation ernst, die die Menschen in Ceuta gerade durchlebten, sagte Pedro Sanchez. In Ceuta leben normalerweise gut 80.000 Menschen. Die tiefen Wasserstände der Donau haben Folgen für die Stromproduktion in Ungarn. So wurde die Leistung des ungarischen Kernkraftwerks Poks stark reduziert. Das Kraftwerk wird normalerweise mit Donauwasser gekühlt. Alle 4 Reaktorblöcke würden schrittweise abgeschaltet, sagte Ministerpräsident Peter Magyar. Spätestens ab Montag könne es zu Engpässen bei der Stromversorgung kommen, sagte er gegenüber Medien. Rund die Hälfte des Stroms in Ungarn kommt normalerweise von AKWs. Und nun noch zum Fußball. Der Italiener Franco Baresi ist gestorben. Er war einer der besten Verteidiger in der Geschichte des Landes. Baresi starb nach schwerer Krankheit im Alter von 66 Jahren. Franco Baresi spielte in seiner ganzen Karriere für die AC Mailand, mit welcher er insgesamt fast 20 Titel gewann.
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0: Es ist ja so im Sommer, wenn es einmal so richtig heiß ist und richtig oben runterbretscht, dann muss auch irgendwann sich da ein Gewitter zusammendingseln. Und das ist heute Abend der Fall. Heute Abend kann es über der ganzen Schweiz immer mal wieder ein Gewitter geben. Es könnte auch rechte Gewitter unterwegs haben. Also schaut, dass ihr da auf dem Balkon alles beieinander habt. Ich bin Lea Hass, wünsche euch jetzt einen super Nachmittag.

0: kann sogar schneller am Schmelzen sind als euer Glas, wo noch nach dem Mittag gegessen haben. Wir probieren es ein bisschen besser zu machen.
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0: Und es ist ein bisschen speziell, kriege ich Glanz mehr, weil normalerweise, muss man sagen, tun wir unser Hit-Battle immer am Morgen früh nach den 9 spielen. Und heute am Nachmittag haben wir gedacht, komm, wenn es also heiß ist.
2: Dann geben wir einfach am Nachmittag gerade noch mal eins in den Namen.
0: Geben wir noch mal eins in den Namen. Zwei Songs, welche hast du dabei?
2: Zwei sehr, sehr sommerliche Songs. Auf der einen Seite Zara Larsson mit ihrem Midnight Sun.
0: Jetzt kommt's. Song. Das ist ein Sommerhit von dem Jahr, würde ich sagen.
2: Definitiv für die Leute, die finden, das ist noch nicht genug heiß bis zum Mittag in der Nacht.
0: Ja, genau.
2: Dann nehmen wir die Sonne weiter.
0: Dann nehmen wir die Sonne nochmal führen. Der zweite ist der. Ist auch ein bisschen eine Generationensache, muss
2: definitiv
0: man sagen.
2: Definitiv. Ist ein bisschen älter, ein bisschen Classic, Danelli mit Hot in Here.
0: Genau. Ja. Und jetzt habt ihr Chance. Also zum einen Midnight Sun wäre es 1 auf 079 909 1333. Oder wenn ihr lieber den Nelly hören wollt, dann wäre es 2. Hot in Here. Ausnahmsweise mal am Freitagnachmittag spielen wir ein Hit-Battle. 1 für Zara Larsson, 2 für den Nelly, 079 909 1333.

0: Less Than a Lover ist neue Musik bei uns bei SRF Virus. Das ist Jenny.
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0: Jeden Nachmittag? Nein, ist es nicht. Weil heute ist speziell. Heute haben wir ein Hit-Battle am Nachmittag. Wir haben zwei Songs mit dabei. Zum einen Sarah Larsson mit Midnight Sun, wo die Leute auch schon schreiben im Internet. When Midnight Sun is boiling you alive, Sarah, give us a little bit of cold, not heat oder irgendwie so etwas. Es ist richtig heiß. Der Song wäre es eins, wenn ihr den hören wollt. Das zwei wäre der. Ein Klassiker von früher noch, Danelli mit Hot in Here. Da wäre es zwei, die ihr einschicken auf 079 909 13 33. Kriege, wie steht es im Moment?
2: Es ist so, dass wir wissen ja eigentlich, unsere Community liebt alte Songs.
0: Ja.
2: Und auch da ist natürlich Danelli wieder ein bisschen weiter vorne.
0: Okay, also gut. Wenn ihr jetzt noch Sarah Larsson hören mit Midnight Sun, dann müsst ihr jetzt noch ein Eis einschicken auf 079 909 13 33. Wir zählen aus die letzten Stimmen. Nachher schauen wir, wer gewonnen hat, nach der Rihanna mit Stay 079 909 13 33.

0: Ja, die Hitze bretzt oben ab, es wird bis zu 35 Grad noch heute Nachmittag, gibt dann ein paar Gewitter, es ist richtig heiß, wir brauchen irgendeine Abkühlung, weil Sarah Larsson, die hat anscheinend einfach zu laut gesungen. Auf Instagram und auf TikTok schreiben die Leute: «Sarah, girl, I think you sang a little too loud». Mit dem folgenden Song:
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0: Mit dem Song. Midnight Sun. Und ich habe das Gefühl, ich habe auch genug von dem. Weil da wäre der zweite Song gewesen, da wäre Nelly mit «Hot in Here» und Triggi war fleissig am Auszählen gewesen.
2: Und der Nelly hat gewonnen, ja. Natürlich, ganz, ganz einfach.
0: Kann sich alle noch feststellen. Drum.
2: Ja, man hat sich ein bisschen spüren.
0: Ihr seid unsere Hits, wenn wir were Kids Liebhaber innen. Und den gebe ich euch jetzt auch. Da ist er, «Hot in Here».
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0: Jetzt hat sich drei grosse zusammen tun. Ella Contrini, EAZ und Naomi Laren. Mama Mia, jetzt ist drei.
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0: Morgen ist ja der 1. August. Das ist ein bisschen blöd, oder, dass er auf den Samstag fällt. Sonst hätten wir ja dann wie so einen Viertag. Aber den Viertag hat man ja gleich. Aber es ist dann nicht so ein verlängertes Wochenende oder so. Anyways, wir nehmen es, wie es kommt. Wir haben heute am Nachmittag bis zu 35 Grad. Auch morgen sollte es schön warm bleiben. Ein paar Gewitter gibt es heute Abend. Und ich gebe euch kurzzeitig die Erlaubnis, es ist Freitag, 1 Minute ab der 3. Heute dürfen da.
3: Arbeitszeitbetrug.
0: Das ist auch noch frech, wenn es der Chef oder die Chefin gehört hat. Das ist so geil, wie es von dem Song einfach ganz viele verschiedene Versionen gibt, wie zum Beispiel eben auch Arbeitszeitbetrug. Macht es, wie ihr wollt. Ich habe nie gesagt, es ist gut. Ihr könnt auch arbeiten bis um 5 Uhr und Punkt 5 Uhr rauslatschen. Ihr könnt einfach vorher noch in die Party gehen oder irgendetwas machen. Geniesst es auf jeden Fall heute Nachmittag zusammen mit uns, mit SRF Virus. Und jetzt eben mit «Gut genug».

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bin selber ein bisschen überrascht, wenn ich bei ihm muss sagen, das ist Schweizer Musik. Der Monet 1902, der ja so gross ist, auch in Deutschland, haben wir gerade gehört mit Plug bei uns am 16 Minuten ab der 3. Gestern bin ich gerade noch im Seealpsee oben gewesen. Ihr kennt den wahrscheinlich. Der schönste See im Alpstein, in der Ostschweiz. Auch der überlaufendste See, seit Social Media gibt. Aber auch der schönste. Bin nachher noch ein bisschen schwimmen, am Ufer gesessen und habe gedacht, boah, ich bin schon mega froh, ist meine Vorwahl.

0: Polizei, ja, die sind unterwegs.
1: Wir sind mit Patrouille unterwegs, auf dem normalen Patrouillendienst. Wenn wir sollten Feuer feststellen, internieren. In erster Linie geht es darum, sensibilisieren. Viele wissen auch nicht, dass man es nicht darf. Und wenn wir uneinsichtige Personen haben, dann kann es natürlich zu einer Buße oder Verzeihung kommen.
0: Da hat uns Max Huber von der Stadtpolizei Zürich erzählt. Und klar, gilt im Fall nicht nur in dem Zürich-Jone. Nein, es gilt in fast allen Kantonen. Und das ist ja auch gut. Wir lieben ja unsere Schweiz und unsere Schweizer Natur. Und darum dann mal einmal ohne Feuerwerk, dass einfach die Natur sicher bleibt. Und das Gute ist ja, für alle die, die irgendwie einen Hund oder eine Katze zu Hause haben, die haben das eh nicht so gern. Von dem her, es ist so zwei Fliegen mit einer Klappe.

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0: Mit drinnen stecken wir in dieser Hitzewelle. Wir haben bis zu 35 Grad, es wird auch heute Nachmittag noch ein bisschen schwüler und schwüler. Und wer gehört zu einer Hitzewelle? Es gehört dann auch noch das Gewitter dazu. Und der Gewitter, der kommt heute Abend an vielen Teilen in der Schweiz auf uns zu. Es ist vielleicht auch gerade mal nicht so schlecht. Dann wird es wenigstens ein bisschen kühler auf morgen. Heute Nachmittag 35 Grad, morgen dann Temperaturen ein bisschen kühler. Und jetzt gibt es für euch das Neueste aus der Welt. 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
1: 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Die Nachrichten von SRF um 3:30 mit Jan von Tobel. Rund 60.000 Migranten sind allein in den letzten zwei Tagen von Marokko aus in die spanische Exklave Ceuta und damit auf EU-Gebiet gelangt. In der Zwischenzeit seien etwa 25.000 von ihnen wieder nach Marokko zurückgekehrt, teilt das spanische Innenministerium mit. Spaniens Regierungschef Pedro Sánchez ist am Vormittag nach Ceuta gereist und hat sich mit der Lokalregierung zu einer Krisensitzung getroffen. Danach hat Sánchez gesagt, die territoriale Souveränität Spaniens sei verletzt worden. Ceuta sei eine spanische Stadt und er verurteile das, was geschehen sei, aufs Schärfste.
2: Ceuta ist eine Stadt española. Y lo sucedido en el día de ayer merece todo nuestro reproche, toda nuestra condena en el nivel más enérgico posible.
1: Zudem hat Pedro Sánchez der Bevölkerung von Ceuta Unterstützung versprochen. Die Regierung nehme die emotionale Belastung und die beunruhigende Situation ernst, die sie gerade durchlebten. Die tiefen Wasserstände der Donau haben auch Folgen für die Stromproduktion in Ungarn. So wurde die Leistung des ungarischen Kernkraftwerks Pock stark reduziert. Das Kraftwerk wird normalerweise mit Donauwasser gekühlt. Alle vier Reaktorblöcke würden schrittweise abgeschaltet, sagte der ungarische Ministerpräsident Peter Magyar. Spätestens ab Montag könne es zu Engpässen bei der Stromversorgung kommen, sagte er gegenüber Medien. Rund die Hälfte des Stroms in Ungarn kommt normalerweise von AKWs. Zwei weitere Meldungen in den Kurzmeldungen. Der Schweizer Kioskkonzern Valora baut sein Geschäft in Österreich aus. Geplant ist die Übernahme des Verpflegungsangebots an den BP-Tankstellen in Österreich. Valora arbeitet bereits seit mehreren Jahren an Schweizer BP-Tankstellen mit Volenergy zusammen und Volenergy hat vor einer Woche angekündigt, in Österreich 250 BP-Tankstellen zu kaufen. Im Euroraum haben sich Waren und Dienstleistungen im Schnitt um 2,9% verteuert, dies im Vergleich zum Juli vor einem Jahr. Das schreibt das Statistikamt der EU. Vor allem die Energiepreise haben diese Entwicklung verstärkt.
0: Für mehr Nachrichten checkt die SRF News App. Guten Freitagnachmittag. Mit uns, mit SRF Virus und mit mir, der Lea Haas. Ich finde es super schön. Sind ihr bei uns in Richtung Wochenende? Wir starten drin mit dem Charlie Puff. Hoi! Yeah.

0: Vielleicht sind wir auch, sind mit uns selber immer ein bisschen zu streng. Immer da, wo wir machen, denken so, oh nein, oh mein Gott. Könnt ihr in der Nacht nicht schlafen, weil ihr denkt, oh mein Gott, was ich dort mal gemacht habe. Oh. Also ich also mal so, ich bin sehr streng mit mir selber. Ich bin, glaube ich, die grösste Kritikerin, die es gibt von mir selber. Olivia Rodrigo, glaube ich, auch ein bisschen. Gerade ein neues Album rausgegeben mit dem Song drauf, Expectations, oder auch mit dem Stupid Song. Wo schon ganz, ganz viel über sich selber auch gesungen hat, wie sie in einem Interview mit BBC erzählt hat. Zum einen hat sie gesungen über sich dumm, sie sei eifersüchtig, emotional und.
1: In your songs, you have called yourself variously.
2: Oh gosh.
1: Stupid, emotional, obsessive, petty and jealous. Which of those is your best quality?
2: All of them.
0: Die besten Qualitäten von ihr. Alle sagen es. Ja, sie hat dann auch erzählt, ihre Emotionen können sie relativ einfach in Songs verpacken. Fast besser, als wenn sie halt irgendwie die Emotionen müsste, ich weiß auch nicht, jemandem eins zu eins erzählen.
2: I do think that writing songs is such a wonderful experience for me because you really get to talk about sides of yourself that you normally wouldn't, you know, want to show in the light of day. And so, you know, I can write a song about being petty or jealous or super insecure, and I can feel like I get it off my chest in a way that seems like productive. And, you know, sometimes it's hard to talk about stuff like that in a conversation with friends or with family, and songwriting is a really specific medium where it feels really good to be vulnerable like that. And so it's one of my favorite things about making art.
0: Ja, und Leute, können wir darüber schwätzen, wie wahnsinnig gut das neue Album ist von Olivia Rodrigo? Also ich finde nur schon Stupid Songs mega schön.

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Für alle die mit ein bisschen Kater, die gerade am Brunch vorbereitet sind oder die sich einfach nochmal umdrehen wollen. Bei uns gibt es den passenden Sound dazu.

0: Stimme heisst Jack Harlow und der Song heisst «First Class». Ich wünsche euch einen super guten Freitagnachmittag, einen guten Endspurt Richtung Wochenende.
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0: Es ist jetzt gerade Nachmittag um 4 Uhr geworden. Es hat sehr viel warme Luft rum. Wir haben ja gelernt, oder? Im Chemieunterricht. Warme Luft kann mehr Feuchtigkeit speichern als kalte. Dehnt sich fest aus, hat eine geringere Dichte und steigt auf, wenn sie leichter, weil sie leichter ist. Also gut, so haben wir es. Die warme Luft, die kann wirklich die Feuchtigkeit aufspeichern. Weil wir haben auch heute Nachmittag ab und zu mal ein Gewitter, das über die Schweiz zieht. Sonst ist es einfach wirklich schwül heiß. 35 Grad. Der eine Typ im Geschäft, wo man regelmäßig denkt, geiles Sieg. Der ist einfach ein guter Typ. Ich habe da regelmäßig bei meinem Moderationskollegen Fiso Sutter und ich habe gedacht, die ganze Stunde, jetzt von 4 bis 5, schauen wir auf die besten Sachen von dieser Woche zurück. Eine geile Sache ist natürlich immer der Freestyle von Fiso, wo er euch nach Wörtern fragt. Also, diese Woche waren es Wörter zu Sommerferien. Und er tut dann einfach kurzerhand einen Freestyle anlegen. Einen Sommerferien-Freestyle. Und ich würde sagen, wenn es jetzt einfach eines der Highlights ist, spiele ich euch jetzt den Tag ab. Und ihr könnt natürlich eure Highlights auch mit mir teilen. Das könnt ihr immer machen auf unser Studio WhatsApp 079 909 1333. Würde mich wirklich wundern, was euer Highlight war. Es kann auch einfach nur sein, dass ihr einen Ventilator gekauft habt, dass ihr ein bisschen kühl habt oder so. 079 909 1333, die nächste Stunde eure Highlights mit mir, mit der Lea Haas. Und jetzt mit dem Fiso Sutter seinen Sommerferien Community Bars.
2: Yeah.

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3: Dreizehn 33. Eure Highlights von dieser Woche schicken Sie hier bei uns ins Studio.

Guten Freitag allerseits. Freitagnachmittag. Geht immer ein bisschen einfacher irgendwie am Freitagnachmittag. Also mal für mich. Schön sind wir bei Virus.

0: Willkommen bei SRF Virus am Freitagnachmittag. Ich habe euch gefragt, was euer Highlight der Woche war. Maria hat bei uns auf unser Studio-Handy geschrieben, es sei gewesen, dass sie einfach in den Zug einsteigen konnte, ohne dass es ein Gedrängel war, weil Ferienzeit ist. Ja, ein sehr berechtigtes Highlight. Ihr könnt eure Highlights auch noch einschicken auf 079 909 13 33. Ich trage auch ein bisschen unsere Highlights zusammen heute am Nachmittag bei SRF Virus von dieser Woche. Es geht zuerst einmal ums Schwitzen. Sau heiß ist es. Immer noch, gestern war es mega heiß. Vielleicht geht es euch auch so, aber wenn man dann dazu noch Sport macht, dann schwitzt man ja wie, mein Gott, bin ich einmal am Schwitzen. Und darum wollten wir wissen, wie könnt ihr euch hier aussen abkühlen. Eines meiner Highlights der Woche war zum Beispiel unsere Hörerin, Saraya.
1: Also was mir hilft im Sommer gegen die Hitze ist, egal wo ich bin, irgendwie in der Stadt und ich laufe gerade an einem Brunnen vorbei, tue ich meine Ohrenläppchen mit kaltem Wasser annetzen. Das kühlt einfach gerade mega meinen Körper mega angenehm ab. Dann tue ich mich auch viel, wenn ich am Wasser aufhalte, für eine Erfrischung zwischendurch. Oder wenn ich unterwegs bin, mich mit einem Fächer, mit einem Handyventilator oder, was wirklich mega cool ist, mit so einem Wasserspray, wo kaltes Wasser kannst ins Gesicht sprayen. Mit dem tue ich mich auch immer wieder zwischendurch gerne abkühlen.
0: Vielleicht muss ich so einen dabei haben, das nächste Mal beim Joggen. Sarahi hat uns da gesagt. Der Team hat auch noch einen Tipp.
2: Ich würde heute als Hitzetipp geben, kaltes Wasser in einen Eimer reinzumachen. Da, je nachdem, wenn du im Büro bist oder daheim bist, je nachdem, wo auch immer, mit kaltem Wasser füllen, vielleicht noch Eiswürfel reinmachen und dann unter das Pult und dann deine Füße reinheben. Würde sicher dich schön abkühlen.
0: Ich schwöre, das hilft. Das hilft wirklich. Das war mein Highlight von dieser Woche. 079 909 13 33 können wir eure Highlights einschicken, hier bei uns bei SRF Virus.
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0: Risiko Grossi, Schritt in Richtung, für Abend nehmen wir an. Jetzt gibt es Kurznachrichten mit dem Lukas Siegfried. Es ist 16:30. 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
1: In den letzten zwei Tagen sind rund 60.000 Migranten von Marokko in die spanische Exklave Ceuta gelangt. Regierungschef Pedro Sanchez ist nach Ceuta gereist und hat der Bevölkerung der Stadt Unterstützung versprochen. Inzwischen seien 25.000 Migranten wieder zurückgekehrt, heißt es von den spanischen Behörden. Gleichzeitig gibt es wegen der Situation in Ceuta eine Diskussion um Grenzkontrollen innerhalb Europas. Italiens Regierung will Spanien aus dem Schengen-Raum ausschließen. Jetzt zeigen sich weitere Länder offen für diese Idee, nämlich Dänemark und Finnland. Und Frankreichs Innenminister sagt, sein Land habe die Kontrollen an der Grenze zu Spanien bereits verstärkt. Und wegen der Trockenheit ist die Schweizer Armee dem Kanton Bern zu Hilfe gekommen. Ein Armeehelikopter hat insgesamt 14 Wassertanks auf zwei Alpen geflogen. Das bestätigt der Bund auf Anfrage von SRF.
0: Für mehr Nachrichten checkt die SRF News App. Hallo miteinander, ich bin Lea Haas. Wir gehen rein. In Richtung Freitagfeierabend, in Richtung Wochenende. Es ist schwül und heiß. Über der Schweiz hat es ein Wolken gegeben. Es kann dann einmal noch ein Gewitter geben. Aktuell noch recht heiß. Aktuell noch 30 bis 35 Grad.

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0: so frisch wie hoffentlich der Aperol in eurem Feierabend. Servieren wir euch Musik. Das ist Naika, One Track Mind. Das ist ganz, ganz frische Musik bei uns, bei SRF Virus. Und ich würde sagen, da mit dieser frischen Musik, wir haben schon ein bisschen das Händchen dafür, auch wenn es zum Beispiel um den Julix geht. Wollensee-Problem. Das ist ein geiler Song, oder? Der Julix ist ja eh im Moment, wird er immer und immer mehr gehypt. Ich habe das Gefühl, auch so ein bisschen Mainstream, ist jetzt ein riesengroßer, geht von Festival zu Festival. Sagt mir ein Festival, wo der Julix nicht spielt, dieses Jahr. Wird schwierig zu sagen. Wir haben ihn getroffen am Eichholz-Festival letztes Wochenende. Und wir haben ihn kurz ein bisschen verarscht. Wir haben ihm gesagt, wir kommen zu ihm mit einem Fan. Wir machen mit ihm ein Fan-Interview. Aber der Fan, das war jemand, der sehr, sehr nah am Julix ist.
1: Jo, ich bin der Götti, der Onkel, der Pate von Julix. Und er hat noch gar keine Ahnung, dass er heute ein kleines Familientreffen vor sich hat. Jule, I'm coming.
0: Ja, und dementsprechend war er dann auch ein bisschen verwirrt, als auf einmal sein Götti dort gestanden ist. Der Julix hat dann zuerst mal so getan, als ob er ihn irgendwie nicht ganz kennt.
2: Julix, bitte trap mit mir. Alter, bin ich gross Fan, bin ich Day One Fan. Ist so schön, dass
3: ich wieder mal... Wow, schon kann ich uns mal lernen kennen, Mann.
2: Schon lerne ich dich kennen, yes. Ich bin der Bruno.
0: Ja, das ist, ich würde sagen, eine verwirrende Geschichte. Wir haben es dann aber irgendwann aufgelöst und es war dann nachher alles gut gewesen. Leicht awkward gewesen, nachher wieder alles gut gewesen. Er hat es dann aber gecheckt und hat dann eben erzählt, wieso sein Götti eine mega wichtige Person in seinem Leben ist.
4: Ja, die Welt ist halt einer meiner besten Homies halt seit immer so. Und ich habe nicht so viele beste Homies, so einfach meine Oberjungs, meine Crew-Leute vom Live-Ding so. Und er. Und ja. Das geht tief. Ja, Bruder.
0: Ja. Dann sie sich noch schnell ein bisschen umarmen. Ja, in dem Fall die zwei sind wirklich total herzig. Ich finde es wirklich so cute. Ihr könnt es euch reinziehen auf Video. Auf Video, das hat jetzt 1995. Ihr könnt es euch reinziehen auf unserem TikTok-Kanal. Hat SRF Virus eine richtige Bromance, die zwei. Der Julix

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0: Immer ein bisschen unvorteilhafter Name für einen Artist. Lea heisst sie. Ich mag dich. Also ich heiße ja auch Lea. Aber ich finde schon, es ist mühsam, wenn immer alle im Büro etwa 5 Leute rundherum heissen Lea. Wenn du noch Artist bist und einfach Lea heisst, ist so, ah, by the way, Lea. Ich weiss nicht, ob das so gelungen ist, aber ich meine, es scheint eigentlich zu klappen, weil Lea ist ja relativ gross als deutsche Musikerin. Ich mag dich, habt ihr gehört, es ist jetzt in 1 Minute ab der 5.
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0: Bester Moment, eure Sachen zusammenpacken. Heigo, wenn ihr es nicht schon gemacht habt, wenn ihr nicht schon direkt auf dem Weg heim sind. Es kann ab und zu ein Gewitter geben, etwa 32 bis 35 Grad, gerade im Moment. Schaut also, dass ihr sicher noch einen Schirm mitpackt. Falls ihr noch nicht in der Ferien sind oder schon in der Ferien sind und schon wieder Ferien nötig habt, wir machen die halbe Stunde musikalische Reise über den Globus. Los Angeles könnt ihr anbieten mit der Doja Cat, Woman oder sonst London. Mit dem Dave und dem Central Sea, Sprinter. Wir könnt aber auch in der Schweiz bleiben, weil auch in der Schweiz ist schön, oder? Und einfach den Rüstung wechseln. Mary J. mit Ups gibt es auch für euch in dieser halben Stunde. Könnt ihr selber auswählen, wohin ihr am liebsten reist. Oder geht überall hin. Oder sonst halt Südafrika mit dem Shimsa Fire Fire. Schöne Feierabend.

0: SRF Virus für euch da. Sechs mit Musik fürs Wochenende, der Dave und der Sandra sind mit Sprinter. Sechs, dass wir euch in Magen begleitet und euch aufwecken oder jetzt in Richtung Feierabend schicken. Wir sind für euch da. Wir schauen, dass es euch gut geht. Auch in dem Moment, wo ihr nicht wisst, was machen. Wir sind für euch da. Wir sind eure Planerinnen und Planer. Falls ihr morgen Abend, am 1. August, noch eine Party wollt und noch nichts vorhabt, ein Hörer von uns hätte eine Idee.
1: Ein Zubige im Waldhaus, unendlich geile Fete. Die Jungs haben dort das 30-Fest, ein paar. Alle, die nicht eingeladen sind, sind jetzt offiziell eingeladen. Ein Zubige im Waldhaus, einfach vorbeikommen.
0: Eine Einladung übers Radio. Zubige Waldhaus. Ja gut, eine Bedingung muss aber noch gesagt sein.
1: Sie hat gesagt, beim Reinkommen müssen wir die Hymne singen.
2: Sagst du schnell vor?
1: Nein, bitte nicht.
0: Tritt die Morgenroter hier. Nein, Leute, im Ernst. Ich könnte schon dorthin gehen. Ich könnte auch einfach eine eigene Party schmeißen. Morgen, 1. August. Wir freuen uns mega, um unser Land zu feiern. Es ist ja auch einfach so ein wunderschönes Land. Und darum einfach aufpassen, kein Feuerwerk. Ist viel zu trocken für das. Dafür einen richtig geilen 1. August-Brunch in den Spachteln. Leute, so einen Zopf von so einem Bauernhof zu machen, wie geil ist denn das? Oder Schweizer Musik? Nein, noch viel besser. Nemo. Oh shit.

0: Musikalische Umarmung vom Somber für unseren Feierabend. My body isn't ready. Jetzt gibt es Kurznachrichten. Der Lukas Siegfried für uns im Studio 17:30. 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
1: Nachrichtencheck. In den letzten zwei Tagen sind rund 60.000 Migranten von Marokko in die spanische Exklave Ceuta gelangt. Regierungschef Pedro Sanchez ist deshalb nach Ceuta gereist und hat der Bevölkerung der Stadt Unterstützung versprochen. Inzwischen sei mehr als die Hälfte von ihnen wieder zurückgekehrt, heißt es von den spanischen Behörden. In Zermatt haben die Bergbahnen den Sommerskibetrieb auf dem Theodulgletscher eingestellt, bis auf Weiteres. Grund sind die schlechten Pistenbedingungen wegen der hohen Temperaturen und wiederholten Gewittern. Einzig einige Schweizer Skirennteams können in beschränktem Umfang weiter trainieren auf dem Zermatter Gletscher. Und wegen der Trockenheit ist die Schweizer Armee dem Kanton Bern zu Hilfe gekommen. Ein Armeehelikopter hat insgesamt 14 Wassertanks à 1000 Litern auf zwei Alpen geflogen. Das bestätigt ein Sprecher der Armee auf Anfrage von SRF.
0: Für mehr Nachrichten checkt die SRF News App. Mega kürzer auf dem Gletscher müssen die Skipisten zugemacht werden. Es ist halt einfach wirklich, wirklich warm. Wir haben heute bis zu 35 Grad gehabt. Am Morgen haben wir bis zu 29 Grad. Und dazu haben wir heute Abend noch ein paar Gewitter. Aber eben auch wieder 29 Grad morgen. Also das Wochenende, da bleibt heiß.

0: ist schon ein bisschen so, wie wenn jemand anfängt, dann geht es nachher rund. Olivia Rodrigo, Charlie XCX, beides nennen, riesige Namen, die schon Musik rausgeben, neue Musik, Daya, neue Alben schon rausgegeben. Charlie XCX, erst gehabt, glaube ich, letzten oder vorletzten Freitag. Olivia Rodrigo im Juni. Ja, Pop boomt, das ist jetzt wie nichts mehr Neues. Gerade auch, wenn es um so grosse Artists wie Ariana Grande geht.
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0: Ihr könnt euch da jetzt, glaube ich, eine endlose Playlist von der Ariana Grande vorspielen.

0: Die Musik, die sie schon rausgegeben hat, ist wirklich endlos, wenn ich euch da alles vorspielen könnte. Heute hat sie jetzt aber nach 2 Jahren ein ganz neues Album rausgegeben. Pedal heisst es. Kiss Me, ein Song auf dem Album. Ariana Grande, neue Musik rausgegeben. Unser Musikmann Timo Meier meint.
1: In 2 Jahren bei so einem Star wie der Ariana Grande, man muss ja auch immer bedenken, sie ist ja dann auch noch Schauspielerin, macht dann auch mal noch einen Film zwischendrin. Das sind andere 2 Jahre als bei anderen MusikerInnen. Also da ist wahrscheinlich der Terminplan ein bisschen voller. Finde ich auch berechtigt, wenn man das anzweifelt, ob da wirklich so viel Weiterentwicklung kann stattfinden. Mein persönlicher Verdikt ist, begrenzt.
0: Darum findet er auch.
1: Es passiert recht wenig out of the ordinary. Also wenn man ein Ariana Grande Album hört, jetzt auch zum Beispiel Petals, wo jetzt neu draussen ist, man wird jetzt nicht allzu oft von allzu krassem Zeugs überrascht. Also es bleibt Ariana Grande, es ist perfekt, es ist poliert, es ist wunderschön, aber jetzt so die grossen E-Gitarre-Ausbrüche etc., da hat es noch die erwartet man wahrscheinlich für nichts.
0: Also gut, es ist halt einfach die Ariana Grande, wo die Ariana Grande geblieben ist. Der Song «Kiss Me», 20 Sekunden lang, geht so ein ganz sphärisches Intro, das jetzt losgeht. Und nachher noch etwa 20 Sekunden geht er dann ein bisschen mehr rein, würde ich jetzt mal sagen. Mit einer kurzen Pause zwischendrin. Aber ihr hört es jetzt selber. Das ist neue Musik, das ist Ariana Grande. Hört ihr jetzt.

0: soll ja seine Gefühle kommunizieren und seine Bedürfnisse kommunizieren, macht Lil Nas X in dem Song definitiv. Er singt «That's what I fucking want». Ist sexy.
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0: Ja, vielleicht sage ich jetzt ein paar von euch «That's what I fucking want». Feierabend. Ich hoffe, ihr habt es schon. Und sonst noch ein gutes Durchheben an dem Freitagabend, das ist der 31. Juli, letzter Tag vom Juli, Montag, der 1. August, unser nationaler Feiertag. Viel freut sich sicher drauf. Ich finde es auch immer irgendwie einen speziellen Tag, einen schönen Tag. Das Wetter ist ganz ordentlich, würde ich sagen. Wir haben 29 Grad, Mann. Es gibt noch gewisse Orte, wo es noch ein bisschen Gewitter von der Nacht so ein bisschen in den Tag reinzieht. Etwas, was man macht, bevor man irgendwie einen Auftritt hat oder irgendwie auf die Bühne gerade geht. Oder etwas, was man macht, bevor man vielleicht eine Präsentation im Geschäft hat. Ich weiss nicht, was es ist. Es gibt doch so Leute, die so immer so ein bisschen Abläufe haben oder Sachen, die sie immer gleich machen. Geht auch rein so. Giant Rooks sind immer das Ritual von ihren Konzerten, hat uns der Finn erzählt.
2: Ich glaube, es ist gut, so Rituale zu haben, um auch irgendwie mit der Anspannung vor so einem Konzert umzugehen. Und Zähneputzen hat sich dann irgendwann etabliert. Ich glaube, einer hat angefangen und da haben die anderen das gesehen. Und irgendwie ist es schlüssig, sich vor einem Konzert die Zähne zu putzen. Also ist auch doof, wenn man singt und noch irgendwelche Essensreste zwischen den Zähnen hat. Insofern ist das wahrscheinlich ganz vorteilhaft, vor allem fürs Publikum.
0: Ja, ist doch gut. Und für Gesundheit ist es gerade auch noch gut, Zähneputzen. Giant Rooks hören wir gerade nach The Willow mit Wait a Minute. Wir gehen in den Freitag rein. 2 Minuten ab der 6. Schönen Feierabend allerseits. 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Ich hoffe schon bald Feierabend. Ich hoffe, ihr könnt jetzt direkt ins Wochenende reinjumpen. Hui!

0: Es ist vor ein paar Jahren auf der Hochzeit gehört worden, der Song, bis man gemerkt hat, ui, ja gut, ist vielleicht gar kein Liebessong. Every breath you take. Police, Every Breath You Take. Ja, die Message dahinter ist eigentlich, dass es um einen Stalker geht, weil Every Breath You Take, Every Move You Make, I'll Be Watching You, also ich schaue. So ein bisschen in dem Stil. Ein bisschen creepy. Aber ja, es gibt doch immer so Songs, wo man irgendwie das Gefühl hat, das ist doch jetzt genau ein Liebessong. Das ist doch jetzt so ein Song. Und dann irrt man sich. Und ein bisschen ähnlich ist es auch bei einem Song von der Schweizer Musikerin Nikita. Yeah.
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0: Educate Your Son, so heisst der Song von der Nikita. Don't take it. Junge Zürcher Musikerin, die am Mittwoch bei uns im Female Music Special war und gesagt hat, sie hat den Song extra ein bisschen anders tönen lassen, als jetzt die Message dahinter wirklich ist.
2: Das ist eigentlich auch nochmal so ein Song, wo ich würde sagen, wenn man nicht auf den Text hört, dann denkt man, es ist so ein happy Song, es ist so ein mega fröhlicher Song. Und das war eigentlich genau das Ziel gewesen, dass eben nicht jeder Mann vielleicht auch gerade versteht, was er da mitsingt oder was er da hört.
0: Nikita, die im Song «Educate Your Son» findet, es gehe darum, dass man dem Kind, wenn man es erzeuge, Respekt beibringe, klar. Gerade wenn es um auch Geschlechterrollen und Geschlechterbilder geht. Weil?
2: Also ich glaube ziemlich, also alle Frauen, jede von uns hat schon müssen eine unangenehme Erfahrung machen. Die einen ein bisschen schlimmer, die anderen weniger schlimm. Aber ich glaube, wir haben alle schon mal ein Catcalling erlebt oder irgendwie einen dummen Spruch oder was auch immer. Und es gab mir wie auch anderen so auf den Sack. Und darum, das wird definitiv nicht der erste Song gewesen, der in die Richtung geht. Ich bin die Letzte, die irgendwie aufs Maul geguckt ist und wird da auf jeden Fall etwas dazu sagen. Und genau dort geht es eigentlich genau darum, um die Gegenseite ansprechen und sagen, was es eigentlich soll.
0: srfvirus.ch, dort könnt ihr das ganze Gespräch mit Nikita nachlesen. Legt euch ans Herz, wenn ihr gerade im Feierabend unterwegs seid. Kurz dort mal reinlesen. «Educate Your Son» heisst der Song, wo wir jetzt hören. Der Song mit einer Message, die man vielleicht nicht ganz erwartet.

0: Schöne Klänge direkt von uns, von der Schweiz. Arma Jackson in der Kürt, 6:30. Kurz Nachrichten hat uns jetzt der Lukas Siegfried.
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2: In den letzten 2 Tagen sind rund 60.000 Migranten von Marokko in die spanische Exklave Ceuta gelangt. Der spanische Regierungschef Pedro Sanchez ist deswegen nach Ceuta gereist und hat der Bevölkerung der Stadt Unterstützung versprochen. Inzwischen sei mehr als die Hälfte der Migranten wieder zurückgekehrt, heißt es von den spanischen Behörden. In Zermatt haben die Bergbahnen den Sommerskibetrieb auf dem Theodulgletscher eingestellt, bis auf Weiteres. Grund dafür sind die schlechten Pistenbedingungen wegen der hohen Temperaturen und wiederholten Gewittern. Einzig einige Schweizer Skirennteams können in beschränktem Umfang weiter auf dem Zermatter Gletscher trainieren. Und die Ferienfluggesellschaft Edelweiss bekommt einen neuen Chef. Anfang Oktober übernimmt Eddie Wolfensberger vom langjährigen CEO Bernd Bauer. Eddie Wolfensberger ist Schweizer und 45 Jahre alt. Aktuell ist er ebenfalls bei einer Lufthansa-Tochter beschäftigt. Er ist Chief Operating Officer von Eurowings.
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0: Kurzer Check raus. Vielleicht regnet es ja schon bei jemandem von euch. 079 909 13 33, ihr könnt es mir einschicken. Wie sieht es bei euch aus, wettertechnisch? Es kann überall ein bisschen Gewitter geben über die ganze Schweiz. Gegen den Abend mehr als jetzt im Moment. Es ist schon schwül, so 35 Grad, je nachdem, wo wir sind.

0: Ich hoffe, genauso Kollegen oder auch Arbeitskollegen, die euch unter den Schirm nehmen, wie das Rihanna singt. You can stand under my umbrella. Und ich muss sagen, da bei unserem SRF-Virus-Team, ich habe mich immer so gefühlt, als ob die Leute mich unter ihren Regenschirm genommen hätten und gesagt hätten, hey Lea, kommt alles gut, auch wenn es mal nicht so ein guter Tag ist oder so. Heute haben die Leute alles gegeben.
1: Gebt mir ein L!
2: L!
1: Gebt mir ein E!
2: E!
1: Gebt mir ein A!
2: A!
1: Gebt mir ein motherfucking Lea Haas!
2: Lea Haas!
1: Piu, piu, piu, piu, piu, piu!
0: Das sind meine Arbeitskolleginnen, der Fisu, der Timo und Krigi. Man muss aber auch sagen, heute an dem 31. Juli habe ich meine allerletzte Sendung bei SRF Virus als Moderatorin. Also ihr hört mich so am Mikrofon, euch begleitend durch den Nachmittag heute das allerletzte Mal. Und meine Arbeitsgespönchen, die haben sich da noch etwas einfallen lassen. Der Timo hat gesagt, komm, wir könnten doch, weil morgen, 1. August, ist einfach noch alle zusammen, 1. August-Hymne oder die Schweizer Hymne bei uns live am Sender singen und herausfinden, wer am schnellsten oder wer am meisten kann singen.
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1: fair.
0: Okay, es wäre herrlich gewesen. Aber ja, herrlich ist auch gut. Ja, so war es heute am Nachmittag. Vielleicht könnt ihr die Schweizer Hymne ein bisschen besser singen wie unser Team. Probiert es mal bei euch in eurem Team, falls ihr noch im Geschäft seid. Und sonst einfach einen schönen Feierabend.
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0: Paula Hartmann. Die Liebe ist tot. Jetzt ist Punkt 7. Hallo.
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0: Könnt ihr die Abend noch Schweißtüchli da vorne lassen? Es ist einfach wirklich immer noch warm. Bis dann der Regen kommt, dann mag es ein bisschen abkühlen. Morgen ist dann ja, für eine Hitzewelle ein bisschen kühler, bis zu 29 Grad. Es ist ein Song, den Lorde immer ganz am Schluss von ihren Konzerten spielt. Der Song heisst «Rips» und diesen Song möchte ich euch jetzt auch laufen lassen. Weil ich bin am Ende, das tönt jetzt, am Schluss von dieser Sendung, aber auch am Schluss von meinen Moderationen, die noch hier bei SRF Virus gehört. Ihr gehört mich die nächsten zwei Wochen noch als Produzentin auf der anderen Seite vom Mikrofon. Aber jetzt ist für mich mal mit meinem Ostschweizer Dialekt genug. Sagen vielleicht gewisse Leute, ja, ist recht. Ah, die Ostschweizerin da. Ich werde euch schon vermissen. Hebt euch ganz fest Sorge. Hebt den Menschen Sorge, die neben euch sind. Hebt auch den Menschen Sorge, die ihr vielleicht nicht kennt, die ihr einfach im Zug begegnet. Ich glaube, es ist mega wichtig in dieser Zeit, dass man sich Sorge hebt. So wie das eben die Lorde im Song «Rip» singt. Sie sind ganz am Schluss «You're the only friend I need». Könnt ihr euch auch überlegen, wer der only friend ist, den ihr braucht. Ich wünsche euch gute Zeit. Ich bin Lea Haas. Das ist SRF Virus. Und jetzt würde ich euch einfach sagen, das ist der geilste Song, den es gibt. Geniessen es.

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